0: mit Michael Schäder. Die AfD hat bei der Landtagswahl im deutschen Bundesland Sachsen-Anhalt den vorausgesagten Erdrutschsieg gelandet. Die im Bundesland als gesichert rechtsextrem eingestufte Partei hat fast 44% der Stimmen erreicht, ein Plus von 23 Prozentpunkten. Die absolute Mehrheit hat die AfD verpasst. Große Wahlverliererin ist die CDU, die bislang den Ministerpräsidenten gestellt hat. Die Union hat rund 17% der Stimmen bekommen, ein Minus von an die 20 Prozentpunkte. Erster Schultag nach den Ferien ist heute für rund eine halbe Million Schülerinnen und Schüler in Wien, Niederösterreich und dem Burgenland. Davon sind 42.000 Tafelklassler. Das neue Schuljahr bringt einige Änderungen, etwa neue Regeln für die Deutschförderung, mehr Begleitung für suspendierte Schüler und das Kopftuchverbot für Mädchen unter 14. Bei Verstößen drohen Geldstrafen bis zu 800 Euro. Gestraft wird jetzt auch, wenn Eltern nach einer Suspendierung oder bei einem drohenden Schulabbruch nicht mit der Schule zusammenarbeiten. Im Ringen um ein Ende des Ukraine-Kriegs haben die US-Unterhändler Steve Witkoff und Jared Kushner erstmals Kiew besucht. Witkoff bezeichnete die Gespräche mit der ukrainischen Seite als substanziell und ermutigend. Fußball. Der GAK hat sich mit 2:0 gegen Kitzbühel durchgesetzt und steht im Achtelfinale des ÖFB-Cups. Red Bull Salzburg gewinnt 3:0 gegen St. Pölten, TSV Hartberg besiegt Vorwärts Steyr mit 4:0. Und Wolfsberg schafft mit dem 5:4 gegen Parndorf ebenfalls den Weg ins Achtelfinale.
1: Ja, da schau her, hat irgendwer was von Herbst gesagt. Nein, es ist und bleibt sommerlich zum Start in der neuen Woche. Guten Morgen in Linz, aktuell 13 Grad, in St. Pölten 14 und in Wien 18 in der Innenstadt. Also fühlt sich schon recht warm an. Ein paar Wolken ziehen zwar durch, die meiste Zeit ist es aber sonnig. Regenschauer gibt es, wenn, dann erst in den Abend hinein und da hauptsächlich bei euch im Salzkammergut. Die Höchstwerte bis dahin am Nachmittag 24 bis 29 Grad. Hier ist das Radio Rabella Verkehrsupdate. Es ist 2:05 an diesem Montag und ihr seid schon unterwegs. Dann habt ihr euch entschieden, früh in den Tag zu starten und werdet belohnt. Derzeit keine Probleme. Wir zählen auf eure Infos. Gerne auch per WhatsApp 0664 820 2000.
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1: Was für ein Wochenende. Ja, und für Ostösterreich letztes Ferienwochenende. Das heißt, vielleicht seid ihr zum ersten Mal seit 9 Wochen auch wieder um diese Uhrzeit auf. Sicher gehen, dass der Nachwuchs auch alles hat, wenn er zum ersten Mal seit Ewigkeiten das Haus wieder sehr früh verlässt, vielleicht 10,5 Stunden oder so. Deswegen kontrollieren. Schulrucksack. Eine Jause bitte. Eine gute Jause. Vielleicht am ersten Tag nicht nur Apfel, sondern auch nur Schokobanane oder irgendwie so. Was Nettes, das wäre noch was. Rein in diesen 7. September jetzt mit den 90ern und London Beat. Schön, dass ihr schon auf seid. Morgen.

0: Ich habe jetzt einen Song für euch, da habe ich mindestens zwei gute Gründe, warum der genau heute laufen sollte.
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0: Radio Rebella ist bei euch. Guten Morgen, exakt 11 Minuten nach 5. Es geht um David Hasselhoff. Gerade neue News und nach Monaten wieder Fotos von ihm aufgetaucht. Hat er schwere Zeit hinter sich gehabt. Jetzt ist er wieder unterwegs. Rote Badehose hat er auch schon gehabt. Ist wieder am Strand unterwegs und es geht ihm immer besser. Schaut schon wieder fast aus wie der gute alte Mitch aus Baywatch. Das ist Grund Nummer 1, einfach weil es ihm gut geht. Und Grund Nummer 2, die Ferien. Zumindest in Ostösterreich gehen heute zu Ende. Deswegen kann ein bisschen gute Laune, die auch von der schrägen Sorte sein darf, nicht fehlen. Bitte sehr. Die späten 80er hatten einfach Humor. Die Österreicher sowieso. Bis auf Platz 1 gekommen. Damals der Knight Rider mit Looking for Freedom.

0: Ach ja, die Arbeitswoche hat uns wieder. Hi am Montag, es ist 19 Minuten nach 5.
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0: Das klingt schon super chillig. Guten Morgen, 5.23 Uhr, Radio Rabella ist bei euch. Und was auch super chillig klingt, ist natürlich, wenn wir extra Glück für euch haben.
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8: Nicht nur Schule voraus in Ostösterreich, auch Sommer voraus. Und das in ganz Österreich an diesem Montag. Guten Morgen, 5.31 Uhr, Radio Arabella, das Wichtigste in aller Kürze. Viel Sonne steht an, das heißt, temperaturmäßig noch einiges drin. Aktuell in Wien 15 Grad, in St. Pölten 13, in Vöcklabruck 11, das ist schon frisch. Aber macht euch keine Sorgen, die Sonne kommt raus, nur einige Wolken ziehen durch. Am Nachmittag 24 bis 29 Grad. Wow. Hier ist das Radio Arabella Verkehrsupdate und das schaut sehr, sehr gut aus. Noch rollt ihr ohne Probleme in die neue Woche. Wir zählen auf eure Infos per WhatsApp 0664 820 2000.
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10: Mit Michael Scheder. Die AfD hat bei der Landtagswahl im deutschen Bundesland Sachsen-Anhalt den vorausgesagten Erdrutschsieg gelandet. Die im Bundesland als gesichert rechtsextrem eingestufte Partei hat fast 44% der Stimmen erreicht, ein Plus von 23 Prozentpunkten. Die absolute Mehrheit hat die AfD verpasst. Große Wahlverliererin ist die CDU, die bislang den Ministerpräsidenten gestellt hat. Die Union hat rund 17% der Stimmen bekommen, ein Minus von an die 20 Prozentpunkte. Erster Schultag nach den Ferien ist heute für rund eine halbe Million Schülerinnen und Schüler in Wien, Niederösterreich und dem Burgenland. Davon sind 42.000 Tafelklassler. Das neue Schuljahr bringt einige Änderungen, etwa neue Regeln für die Deutschförderung, mehr Begleitung für suspendierte Schüler und das Kopftuchverbot für Mädchen unter 14. Bei Verstößen drohen Geldstrafen bis zu 800 Euro. Gestraft wird jetzt auch, wenn Eltern nach einer Suspendierung oder bei einem drohenden Schulabbruch nicht mit der Schule zusammenarbeiten. Im Ringen um ein Ende des Ukraine-Kriegs haben die US-Unterhändler Steve Witkoff und Jared Kushner erstmals Kiew besucht. Witkoff bezeichnete die Gespräche mit der ukrainischen Seite als substanziell und ermutigend. Fußball. Der GAK hat sich mit 2:0 gegen Kitzbühel durchgesetzt und steht im Achtelfinale des ÖFB-Cups. Red Bull Salzburg gewinnt 3:0 gegen St. Pölten, TSV Hartberg besiegt Vorwärts Steyr mit 4:0 und Wolfsberg schafft mit dem 5:4 gegen Parndorf ebenfalls den Weg ins Achtelfinale.
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0: 5 Uhr und 42 Minuten. Ab heute, Step by Step, gehen es die Kinder und Teenager wieder an. Ja, auch bei uns.
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2: In der Kinderausgabe.
0: Und der erste Lehrer, den sie am ersten Schultag sehen, ist er halbwegs lieber, wobei die Fragen haben es in sich. Dr. Professor Griebitz ist am Start.
3: Gloria aus Horn in Niederösterreich, Sommerferien vorbei, heute erst der Schultag in Wien, Niederösterreich und dem Burgenland. Wie waren denn die Ferien bei dir? Was hast du alles gemacht?
4: Also die waren sehr cool, die Ferien. Ich war viel auf Urlaub und habe mich viel mit Freunden getroffen. Und sonst habe ich ja einfach so Sleepover mit Freunden gemacht und Party mit Freunden, Geburtstag nachgefeiert und alles.
3: Na sehr cool. Und dann machen wir jetzt einfach zum Start ins neue Schuljahr. Noch falsch ist richtig. Ich stelle dir 30 Sekunden lang Fragen, die du falsch beantwortest. Ab jetzt. Welchen Monat haben wir gerade?
4: Dezember.
3: Was drehst du mit dem Lichtschalter auf?
4: Den Ofen.
3: Welches Gemüse steckt im Namen Tomatenketchup?
4: Orangen.
3: Ist Feuer heiß oder kalt?
4: Sehr kalt.
3: Ein Espresso ist ein A. Kaffee oder B. Gemüse?
4: B. Gemüse.
3: Auf Englisch heißt es Good Morning. Wie heißt es auf Deutsch?
4: Hola.
3: Gloria, alles falsch. Gratulation. So, du lachst, du bist glücklich. Das sind doch die besten Voraussetzungen für einen guten Schultag heute, oder?
4: Ja, ich glaube schon. Genieß die Schulzeit.
0: Genießt die Schulzeit. Genau das lassen wir stehen.

0: 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Ja, kein Wunder, es ist noch sehr, sehr früh und es ist Montag. 6:08. 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
16: Mit Alexander Feikon. Ja, guten Morgen. Für die einen ist es ein absolutes Debakel, für die anderen ein historischer Wahlsieg. Mit fast 44% hat die AfD bei der Landtagswahl im deutschen Sachsen-Anhalt so viele Stimmen erreicht wie noch nie. Große Verliererin ist die bisher regierende CDU mit rund 17%. Erstmals seit dem Zweiten Weltkrieg könnte damit eine rechtsextreme Partei in einem deutschen Bundesland an die Macht kommen. Die absolute Mehrheit hat

0: die AfD aber knapp verpasst und braucht noch einen Partner. Für Wahlsieger und AfD-Spitzenkandidat Ulrich Siegmund ist klar:
1: Wir haben einen klaren Regierungsauftrag. Wir werden uns aber nicht verbiegen und wir werden uns nicht hier selbst verraten, weil das hat diese Parteien dahin gebracht. Und im Notfall würde es halt Neuwahlen geben, dann haben wir halt 50% oder 55%. Die Zukunft ist die Alternative für Deutschland. Wir werden auch diese Wahlen in anderen Bundesländern in den nächsten Monaten und Jahren erleben. Und natürlich auch eines Tages auf Bundesebene.
0: Eine Koalition mit der AfD haben im Vorfeld bereits alle anderen Parteien ausgeschlossen. Unklar ist, wie es mit den Friedensverhandlungen im Ukraine-Krieg weitergeht. Nach Gesprächen der US-Unterhändler Witkow und Kushner in Moskau und Kiew bleibt offen, welche Vorschläge sie vorgelegt haben und ob neue direkte Verhandlungen zwischen der Ukraine und Russland zustande kommen. Der ukrainische Präsident Zelensky hat ein baldiges Treffen zwischen der Ukraine, Europa und den USA angekündigt. Einen Termin gibt es aber noch nicht. Bei uns in Österreich geht heute für die Schülerinnen und Schüler in Wien, Niederösterreich und im Burgenland der Schulalltag wieder los und das neue Schuljahr bringt einige Änderungen, etwa neue Regeln für die Deutschförderung, mehr Begleitung für suspendierte Schüler und das Kopftuchverbot für Mädchen unter 14 Jahren. Bei Verstößen drohen Geldstrafen bis zu 800 Euro. Und noch zum Fußball, da hat sich der GRK mit 2:0 gegen Kitzbühel durchgesetzt und steht damit im Achtelfinale des ÖFB-Cups. Red Bull Salzburg gewinnt 3:0 gegen St. Pölten, TSV Hartberg besiegt Vorwärts Steyr mit 4:0 und Wolfsberg schafft es mit 5:4 gegen Pandorf ins Achtelfinale.
2: Hat euch am Wochenende irgendwer angesprochen und gesagt, jetzt kommt aber wirklich der Herbst? Blödsinn, es bleibt teils hochsommerlich, auch wenn es jetzt noch ein bisschen kühl der neue Tag daherkommt. 15 Grad in Wien, guten Morgen. In Amstetten 14, in Vöcklabruck nur 11. Also bald die Sonne aufgeht, wird es auch wieder super warm. Es ziehen nur ein paar Wolken durch, ansonsten am Nachmittag 24 bis 29 Grad.
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2: Dann schauen wir doch mal, ob die Elterntaxis schon losgefahren sind. Das Radio Arabella Verkehrs-Update. Hanna Reisner.
4: Es tut sich was in Wien, und zwar auf der A23 Stauz Richtung Vösendorf zwischen Hirschstetten und dem Knoten Kaisermühlen. Wir zählen auf eure Infos per WhatsApp 0664 820 2000.
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6: 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Juhu.
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2: Na gut, ich habe schon mal enthusiastischere Juhus gehört, aber...
4: Naja,
2: man muss ja nicht
4: sagen, oder? Ich habe mir auch nicht gefreut.
2: Na, ich schon. So, es ist egal, ob wir uns freuen oder nicht, es geht auf jeden Fall los, rein in die Woche. Ostösterreich startet in die Schule und passend dazu fängt Dr. Professor Griebitz gleich überhaupt als erstes an, sich die Schüler vorzuknüpfen.
8: Ja, aber noch falsch ist richtig die Kinderedition und es wird sehr lustig werden.
4: Ja, das glaube ich. Da freuen wir uns.
2: Hoffe ich doch, nicht streng sein, gell?
8: Nein.
2: Lieb. Wir sind hier der liebe Radiosender. Radio Arabella mit Bernhard, Hanna.
4: Morgen.
2: Und Christian. Und wir sind drei. Und diese hier auch. Trio Rio, direkt aus den 80ern für euch. New York, Rio, Tokio. Morgen. Rio.

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0: In drei Wochen wird's magisch. Menschen werden in Kerzenleuchter oder auch Teetassen verwandelt. Und am Ende findet ein Biest die große Liebe. Wobei, ich hoffe, das war jetzt kein Spoiler, aber die Geschichte hat doch sicher jeder gesehen.
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3: Wort.
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Kaum ist eine Polizeiuniform in Sicht, werden Frauen rot und kriegen Bluthochdruck.

0: wenn ein Chippendale drin steckt. Aber ist das auch im normalen Leben so?
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0: Guten Morgen, Radio Rebella, 6.21 Uhr. Also es geht um Uniformen und wie sie auf euch wirken. Hanna hat das alles selber ausprobiert, deswegen Menschen in Uniform wirken auf uns attraktiver. Stimmt das?
3: Das ist richtig. Bei einer Uniform denken wir dann schnell an Selbstsicherheit, Kompetenz und natürlich auch Autorität. Und genau das kann ziemlich attraktiv wirken. Außerdem wissen wir sofort, ja, der oder die hat einen bestimmten Job. Polizist, Feuerwehrmann oder Pilotin. Und das macht natürlich schon was her. Aber vielleicht ist es gar nicht die Uniform allein, die uns gefällt, sondern das, was wir damit verbinden. Aber eins ist natürlich klar, am Ende ist es wie immer, Geschmäcker sind schon verschieden.
0: Wie ist dein Geschmack? Was ist deine Lieblingsuniform?
3: Deine.
0: Feuerwehr?
3: Ja, Feuerwehruniform. Ja, die hast du. Und die steht da gut.
0: Soll ich morgen anziehen?
3: Zieh sie morgen an, bitte.
0: Dann kommen die vielleicht nicht mehr zum Senden, wer weiß, was dann passiert.
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3: Guten Morgen, das ist die neue Woche. Montag früh. Radio Rebella bei euch um 6:30. Wir bringen euch auf den neuesten Stand, falls ihr ein bisschen offline wart am Wochenende. Wettermäßig aktuell 15 Grad in Wien, 11 in Gmünd und 13 in Linz. Das fühlt sich ein bisschen frisch an, aber keine Sorge, sobald die Sonne aufgeht, wird es deutlich wärmer. Es ist und bleibt sommerlich. Ein paar Wolken ziehen heute durch. Das Ganze bei 24 bis 29 Grad am Nachmittag.

0: Hanna hat das Radio Rabella Verkehrsupdate für euch und wir starten in Oberösterreich.
1: Hier staut's auf der A7 Richtung Linz zwischen Dornach und der Prinz-Eugen-Straße.
0: Und Wien?
1: Länger dauert's auf der A23 Richtung Vösendorf zwischen Hirstetten und dem Handelskä. Wir zählen auf eure Infos per WhatsApp 0664 820 2000.
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0: Heute ist der 7. September. Bernhard Griewitz für euch im Studio.
3: Guten Morgen.
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3: In Wien, Niederösterreich und im Burgenland beginnt die Schule heute. Für rund eine halbe Million Schüler, davon sind 42.000 Tafelklassler. Das neue Schuljahr bringt einige Änderungen, darunter das Kopftuchverbot für Mädchen unter 14. Bei Verstößen drohen Geldstrafen bis 800 Euro. Die AfD schafft im deutschen Bundesland Sachsen-Anhalt einen historischen Wahlsieg. Gestern waren dort Landtagswahlen. Die AfD hat fast 44% der Stimmen erreicht. Groß verloren hat die bisher regierende CDU mit rund 17%. Die AfD braucht noch einen Koalitionspartner. Der GRK gewinnt gegen Kitzbühel beim ÖFB Cup. Damit steht der GRK im Achtelfinale. Genauso wie Red Bull Salzburg gewinnt 3:0 gegen St. Pölten. TSV Hartberg 4:0 gegen Vorwärts Steyr. Wolfsberg 5:4 gegen Pandorf. Radio Rabella, neue Nachrichten wieder in einer halben Stunde.
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0: Also ich muss euch sagen, jetzt am Ende, am Anfang denkt man, die Ferien nehmen kein Ende, aber jetzt sind die 9 Wochen doch relativ schnell vorbeigegangen. Und dieses, ich finde, die meisten Schulen haben nur diese alte Schulglocke, witzigerweise.
1: So schön.
0: Ist jetzt wieder da. Radio Rabella bei euch am Montag, wo es

0: Osten losgeht. Es ist 6.40 Uhr.
1: Und ja, ihr müsst zwar früher aufstehen, aber es gibt doch sicher Sachen, auf die ihr euch freut.
0: Ja, zumindest in Wien, Niederösterreich und im Burgenland.
1: Achso. Schauen wir mal. Ja.
2: Auf meine Freunde und auf Geräteturnen und Volleyball.
3: Auf die Parks, weil ich mit meinen Freunden spielen kann.
4: Aufs Lesen.

0: Geht schon wieder los.
1: Sportlich.
0: Sätze, die ich nie gesagt habe. Ich bin voll sportlich.
1: Christian, hast du es gehört? Geräteturnen.
0: Ja, ja.
1: Das hast du geliebt.
0: Reck, das war mein Tod.
1: Ja, voll.
0: Hast du das jemals elegant geschafft, so einen Überschlag da?
1: Ehrlich gesagt nicht,
0: nein. Hat immer ausgesehen, dass man einen Mehlsack drüber wirft, so ja. Quasi, und dann...

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0: Guten Morgen an diesem Montag, 7:12. Ich finde ja dieses da-da-da-da-da, das hat schon was Romantisches, Magisches.
3: Total, das ist magisch, oder? Das klingt wunderschön.
0: Und alle Disney-Filme haben was Besonderes, aber Die Schöne und das Biest ist nur ein bisschen superer. Nur ein bisschen besonderer.
3: Superer.
0: Was sind denn eure Lieblings-Disney-Helden? Also ich frage euch draußen, aber euch zwei Kleinen hier auch.
4: Ja, ich weiß nicht, ich habe jetzt gerade so ein bisschen nachgedacht. Es ist ziemlich simpel. Mickey Mouse?
0: Ja. Ja? Gibt der Mickey Mouse ein Musical? Ich glaube nicht.
4: Nein, glaube ich nicht.
3: Mickey Mouse. Ich überlege auch gerade. Ariel?
0: Ah, du bist die Prinzessinnen.
3: Ja, Chips und, wer hat auch so langes Haar wie ich?
0: Hm? Irgendein Hund?
3: Was soll denn
0: der? Was der Hund von Ratatouille?
3: Christel, das ist unglaublich. Was? Rapunzel.
0: Ach so. Ah,
3: Rapunzel. Was ist der Hund?
0: Rapunzel, da gibt es auch einen Disney-Film.
3: Ich glaube schon, oder?
0: Das ist nicht einfach ein Märchen.
3: Achso.
0: Gibt es das?
4: Ja, also Märchen, Märchen
0: gibt es, Rapunzel. Ja, ja. Voll verföhnt, meinst du, oder so?
3: Ja, genau.
0: Okay. Mhm, ja, manchmal bist du auch voll verfügbar. So, wir schweifen etwas ab. Was wir eigentlich sagen wollten, wir suchen eure Disney-Helden und wenn ihr den Held erkennt oder die Heldin natürlich, dann geht's ab ins Raimundtheater.
3: Genau zu Die Schöne und das Biest.
0: Geht Ende September los nach Wien auf der großen Bühne und wir haben die Tickets für euch, die allerbesten, reserviert natürlich und wir spielen zum ersten Mal, wann Bernhard, in 20 Minuten? In 20 Minuten geht's los, das heißt bis dahin noch Zeit anmelden auf arabella.at. Ihr kriegt einen Steckbrief und ihr findet einfach raus, welchen Disney-Held oder welche Disney-Heldin wir suchen, egal ob verföhnt oder nicht.
3: Genau.
0: Heute sitzen sie super.
3: Schon, oder?
0: Ja.
3: Für dich.
0: Perfekt.
3: Und für den Bernie.
0: Yeah. So. Und für euch. Schaut's vorbei. Arabella.at.

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2: Mit Alexandra Fekonja, guten Morgen. Es ist ein politischer Wendepunkt in unserem Nachbarland Deutschland. Mit dem Wahlsieg der AfD bei der Landtagswahl in Sachsen-Anhalt mit fast 44% hat die als gesichert rechtsextrem eingestufte Partei so viele Stimmen bekommen wie noch nie. Die absolute Mehrheit hat die AfD aber verpasst und braucht einen Koalitionspartner. Der muss mit der Linie der Partei klarkommen, sagt AfD-Chefin Alice Weidel. Ansonsten
3: wird nichts zu machen sein und dann wünsche ich der CDU viel Spaß mit einer Regenbogenkoalition, vielleicht mit 3, 4 Parteien irgendwie zusammenzugehen. Man kann auch mit 10 Parteien einfach zusammengehen, aber das ist letztendlich nicht, was der Wähler will.
2: Hängende Köpfe beim großen Wahlverlierer der CDU, die sich nun einige Fragen stellen muss, das ist auch dem Chef der Unionsfraktion im Bundestag, Thorsten Frey, bewusst.
4: Wir werden es auch nicht dabei belassen können, was wir bisher nach Wahlen an Analysen hatten. Es wird darum gehen, warum wir die Menschen mit unserer Politik nicht erreichen. Da müssen wir uns in der Tat kritisch hinterfragen.
2: Auch FPÖ-Chef Kickl sieht es als großen Wendepunkt und sieht AfD-Chefin Weidel schon als künftige

0: deutsche Bundeskanzlerin. EU-Kommissionspräsidentin Ursula von der Leyen ist heute auf Besuch in Grönland. Das Ziel ist eine bessere Zusammenarbeit zwischen der EU und der riesigen Arktisinsel. Heute soll eine gemeinsame Erklärung unterschrieben werden. Wir sind Familie, schreibt von der Leyen in den sozialen Netzwerken. Grönland ist weitgehend autonom, gehört aber zum Staatsgebiet des EU-Mitgliedslandes Dänemark. In Tirol sind gestern zwei 57-jährige Bergsteiger am Olpara in den Tuxer Alpen in eine Gletscherspalte gestürzt und schwer verletzt worden. Einer hat auf einer steilen Eisflanke den Halt verloren und seinen Seilpartner mitgerissen. Trotz eigener Verletzungen konnte sich einer der Männer selbst befreien und den bewusstlosen Kameraden sichern. Beide wurden mit dem Rettungshubschrauber in die Innsbrucker Klinik geflogen. E-Autos sind in der EU im vergangenen Jahr beim Fahren um 33% günstiger gewesen als Benziner. Dank fallender Batteriekosten und hoher Treibstoffpreise zeigt ein Bericht des International Council on Clean Transportation. Bei der Anschaffung haben sich E-Autos und Benziner mittlerweile preislich angeglichen, heißt es in dem Bericht.
1: Einige Wolken ziehen jetzt gerade durch, aber keine Sorge, die meiste Zeit des Tages dominiert die Sonne. Guten Morgen Wien, aktuell 16 Grad, in St. Pölten hat es 14, bei euch in Steyr ebenfalls 14 Grad. Untertags auf jeden Fall trocken und der Nachmittag, ja, schaut aus quasi wie im Hochsommer, viel Sonne bei 24 bis 29 Grad. Erst in den Abend hinein erste vorsichtige Schauer und das vor allem im Salzkammergut.
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1: Es ist 7:03, das Radio Arabella Verkehrsupdate und der Frühverkehr tastet sich nach den Ferien auch wieder heran, zum Beispiel in Wien.
3: Hier dauert es länger auf der 23 Richtung Vösendorf zwischen Hirstetten und dem Handelsquai. Wir zählen auf eure Infos per WhatsApp 0664 820 2000.
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5: Niederösterreich.
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5: Und Oberösterreich. Mit Christian Trinkel.
1: Ja, noch ist das Land ein bisschen geteilt. Die einen schon wach, die anderen schlafen, aber fix ist. Bernhard schnappt sich, das klingt so komisch, schnappt sich die ersten Kinder, wollte ich sagen.
8: Na, lass
1: Bernhard holt die Kinder ans Mikrofon.
9: Genau, Fehler falsch ist richtig, die Kinderedition. Ja, und ich glaube, das wird sehr lustig werden.
8: Warst du nicht zu streng?
9: Nein. Okay. Und ganz wichtig, das wäre nur jetzt eine Ausnahmesituation, dass da jetzt die Fragen falsch beantwortet werden sollen. In der Schule natürlich wieder richtig dann.
1: Wir sind hier ethisch korrekt in dieser Sendung. So soll es sein. Bernhard Kriwitz am Start.
9: Guten Morgen.
1: Hanna Reisner.
8: Guten Morgen.
1: Christian hier und die Blatternd Gang. Hi.

0: nach sieben. Es geht los.
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0: Ab heute, genauer gesagt, ab jetzt

0: holt ihr euch die Tickets ab. Anmelden Arabella.at. Und Tamara, du bist die Erste. Wunderschönen guten Morgen. Es ist Montag früh. Wie ist die aktuelle Lage da direkt nach den Ferien?
1: Ja, wie immer in der Früh gestresst. Wie ist es bei euch?
0: Ach, geht halbwegs.
2: Wie immer, gechillt.
0: Wir sind chillig und in heller Vorfreude auf die erste Quizrunde, denn du bist die allererste, die Chancen hat auf Tickets für die Schöne und das Biest.
2: Oh. Im Raimund Theater, du weißt Bescheid, ist ja ein unglaublich tolles Disney-Musical von den Vereinigten Bühnen Wien. Jetzt musst du das nur noch erraten.
1: Ja, ich bin nervös.
0: Wir suchen Disney-Helden, also in deinem Fall einen, und haben ein paar Schüler, jetzt bevor sie in die Schule mussten, noch gebeten, uns den Steckbrief aufzusprechen. Das heißt, du hast drei Hinweise, um draufzukommen. Dann volle Konzentration. Tamara, wen suchen wir?
3: Der wohnt dort, wo ganz viele wilde Tiere leben.
4: Sein Papa ist der König und hat eine große Mähne.
5: Seine besten Freunde sind ein Erdmännchen und ein Warzenschwein.
0: Wer hat solche Freunde?
1: Das ist das Dschungelbuch. Es ist, ich glaube, das ist der Pumba. So muss man sagen.
0: Es ist nicht das Dschungelbuch.
1: Dann ist König der Löwen.
0: Ja, und wen suchen wir?
1: Den König.
0: Ja, Tamara.
2: Nicht ganz.
0: Der Vater ist der König, sagt er
1: der
0: doch.
1: Der Sohn.
2: Wie
1: kann man so hängen? Simba.
0: Was?
1: Simba, oder? Habe ich einen Hänger?
0: Ist das eine Frage oder ist es eine Antwort? Weil jetzt
1: Nein,
0: muss es gelten.
1: Nein, das ist die Antwort. Es muss Simba sein.
0: Ja.
6: Oh Gott, Simba ist der König der Löwen.
1: Oh Gott. Wie kann man so einen Hänger haben? Man weiß es doch. Ich bin so krank.
2: Aber du hast es geschafft.
0: Tamara, mein Blutdruck da. Bei der ersten Runde.
1: Ja, Mann.
2: Gerade noch.
1: Das ist einer meiner Lieblingsfilme. Total irre. Ich darf heute den Namen nicht ein.
2: Ja, manchmal hört man ein Blackout.
0: Okay, du bist mit dabei bei Die Schöne und das Biest.
1: Ich freue mich.
0: Viel Spaß bei Die Schöne und das Biest und ihr macht es genauso oder kommt es noch direkter drauf. Jetzt anmelden auf arabella.at. Um 9.40 Uhr spielen wir die nächste Runde.

0: Wenn ihr euch am Freitag in der Früh gefragt habt, wo ist die Hanna? Die war ja nicht in der Sendung. Dann kommt hier jetzt die Auflösung. Hanna hat einen Volkshochschul-Schnellkurs, einen Expresskurs gemacht im Sternelesen.
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0: für eure Woche.
1: Radio Rebella ist hier um 7.21 Uhr am Montag. Deswegen, was steht an? Hanna, für wen läuft die Woche einfach am besten?
2: Supermarktkassierer, Modeberaterinnen, Immobilienmaklerinnen und dazu noch Sternzeichen Krebs. Dann wird das eure Woche. Die Kunden fressen euch geradezu aus der Hand. Egal, was ihr verkaufen wollt, ihr findet begeisterte Zuhörer, Großeinkäufer und Leute, die schnell ihr Kleingeld finden. Und das Beste, ihr hört sogar das ein oder andere ehrliche Danke. Drum solltet ihr im Gegenzug vorm Spiegel schon mal ein freundliches Bitte gern üben. Denn dann hält eure Glückssträhne die ganze Woche an.
1: Ja? Hast du gesagt, die Kunden fressen den Verkäufern aus der Hand?
2: Genau, so schaut's aus.
1: Also es tut mir jetzt schon für euch leid, falls ihr in der Gemüseabteilung arbeitet und die Kunden sagen, hey, her mit der Hand und den Trauben.
2: Genau.
1: Aber gut, alles klar. Ja, jeder, der irgendwas verkauft, hat Glück. Das nehmen wir mit. Und wenn ihr Hannas Stimme nochmal von vorne hören wollt, auch das geht.
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13: Guten Morgen, 1:08 Radio Rabella an diesem Montag bei euch. Wir fassen mal das Wichtigste, was ihr zum Start in die Woche wissen solltet, kurz zusammen. Wettermäßig nichts Herbst, sondern Sommer. Jetzt noch ein bisschen frisch, 16 Grad in Wien, in Amstetten 15 und in Rohrbach 13. Aber nur ganz wenige Wolken und viel Sonne, damit schaffen wir am Nachmittag 24 bis 29 Grad. Hier ist das Radio Rabella Verkehrsupdate. Hanna Reisner bei euch in Wien.
14: Aktuell dauert es länger auf der A23 Richtung Vösendorf zwischen Hirschstetten und dem Handelskai und bei der Nordbrücke stadteinwärts. Wir zählen auf eure Infos per WhatsApp 0664 820 2000.
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13: Es geht wieder los nach 9 Wochen. Alle Infos hat Bernhard Grübitz.
16: Guten Morgen.
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16: In Wien, Niederösterreich und im Burgenland beginnt die Schule heute. Für rund 500.000 Schüler, davon sind 42.000 Tafelklassler. Das neue Schuljahr bringt einige Änderungen, darunter das Kopftuchverbot für Mädchen unter 14. Bei Verstößen drohen Geldstrafen bis 800 Euro. Die AfD schafft im deutschen Bundesland Sachsen-Anhalt einen historischen Wahlsieg. Gestern waren dort Landtagswahlen. Die AfD hat fast 44% der Stimmen erreicht. Groß verloren hat die bisher regierende CDU. Sie hat rund 17% der Stimmen. Runde 2 vom Fußball-ÖFB-Cup ist vorbei. Gewonnen und somit im 8.

0: Viertelfinale unter anderem der GRK, Red Bull Salzburg, TSV Hartberg und Wolfsberg. Radio Arabella, neue Nachrichten wieder in einer halben Stunde.
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0: 7:39 Uhr. Ja, der Countdown läuft. Knapp 20 Minuten geht's los mit der Schule im Burgenland in Wien in Niederösterreich. Die Schüler müssen wieder ran. Und jetzt schon eben ein paar Minuten vor 8 bei uns.
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0: Radio Rebella am Montag nach den Ferien für alle da. Professor Dr. Griebitz eröffnet die Schulsaison, eröffnet das neue Schuljahr und hat gleich die erste Prüfung parat am ersten Tag. Eigentlich recht ungut, aber schauen wir mal, wie es läuft.
3: Gloria aus Horn in Niederösterreich, Sommerferien vorbei, heute ist der Schultag in Wien, Niederösterreich und im Burgenland. Wie waren denn die Ferien bei dir? Was hast du alles gemacht?
4: Also die waren sehr cool, die Ferien. Ich war viel auf Urlaub und habe mich viel mit Freunden getroffen. Und sonst habe ich ja einfach so Sleepover mit Freunden gemacht und Party mit Freunden, Geburtstag nachgefeiert und alles.
3: Na sehr cool. Und dann machen wir jetzt einfach zum Start ins neue Schuljahr. Nur falsch ist richtig. Ich stelle dir 30 Sekunden lang Fragen, die du falsch beantwortest. Ab jetzt. Welchen Monat haben wir gerade?
4: Dezember.
3: Was drehst du mit dem Lichtschalter auf?
4: Den Ofen.
3: Welches Gemüse steckt im Namen Tomatenketchup?
4: Orangen.
3: Ist Feuer heiß oder kalt?
4: Sehr kalt.
3: Ein Espresso ist ein A. Kaffee oder B. Gemüse?
4: B. Gemüse.
3: Auf Englisch heißt es Good Morning. Wie heißt es auf Deutsch?
4: Hola.
3: Gloria, alles falsch. Gratulation. So, du lachst, du bist glücklich. Das sind doch die besten Voraussetzungen für einen guten Schultag heute, oder?
4: Ja, ich glaube schon. Genießt die Schulzeit.
0: Ah, die Weisheit, genießt die Schulzeit. Auf jeden Fall. Aber ab 8 Uhr wieder alles richtig beantworten, das wäre wichtig. Falsch, nur morgen früh wieder. Nur falsch ist richtig in der Teenager-Ausgabe um 7:40 Uhr.

0: Witzig, ich glaube, so macht man Mikrowelle auch, wenn es fertig ist. Aber es soll eine Schulglocke sein.
1: Ach so.
0: Ja.
1: Klingt
0: die moderne.
1: Ungewöhnlich.
0: Ja. Nein, ich sage jetzt nichts, weil du in der Schule warst. Da hat es noch anders geklungen, ein bisschen analoger. Aber es geht wieder los, wenn dieses Geräusch abgeht. Radio Rabella hier um 7.48 Uhr am Montag, wo jetzt in ein paar Minuten Wien, Niederösterreich und das Burgenland ins neue Schuljahr starten.
2: Und ihr müsst zwar früher aufstehen, aber es gibt da sicher Sachen, auf die ihr euch richtig freut.
0: Absolut. So, und wenn ich es nicht gerade gelöscht hätte, dann würdet ihr es jetzt auch schon hören.
2: Ach so.
0: So.
2: Hui.
0: Du wolltest, was? Erster Schultag,
2: worauf
0: sie sich freuen, oder?
2: Genau.
0: Mhm. Ja, ich war jetzt so auf die Glocke konzentriert, Entschuldigung.
3: Auf meine Freunde und auf Geräteturnen und Volleyball.
4: Auf die Pause, weil ich mit meinen Freunden spielen kann.
5: Aufs Lesen und auf meine Freunde.
6: Aus neue Freunde finden und turnen, weil ich bin voll sportlich.
0: Das ist so schön, wenn kleine Leute sportlich sind.
2: Alle freuen sich immer aufs Turnen,
0: ja,
2: nur du nicht.
0: Nein. Aber auf das Freunde finden.
2: Ja.
0: Das finde ich cool.
2: Das stimmt.
0: Also jetzt im Elterntaxi, 8:11. Gute Fahrt. Wenn ihr gute Eltern seid, dann jetzt nicht mit dem fünften Gang, sondern der dritte reicht. Jede Sekunde, die man noch nicht an der Schule angekommen ist, ist eine gute.

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3: Mit Alexander Fekonja. Mit dem historischen Wahlsieg der AfD bei der Landtagswahl im deutschen Bundesland Sachsen-Anhalt könnte zum ersten Mal seit dem Zweiten Weltkrieg eine rechtsextreme Partei in einem deutschen Bundesland an die Macht kommen. Mit fast 44% der Stimmen hat die AfD die absolute Mehrheit aber knapp verpasst und braucht einen Koalitionspartner, um zu regieren. Michael Scheder, es gibt aber ein Problem.
4: Ja, und zwar haben alle anderen Parteien eine Zusammenarbeit mit der AfD schon im Vorhinein ausgeschlossen. Eine Regierung gegen die AfD wäre aber nur möglich, wenn CDU, SPD, Grüne, Linke und das Bündnis Sarah Wagenknecht zusammenarbeiten. Und das gilt als äußerst unwahrscheinlich. AfD-Spitzenkandidat Ulrich Siegmund hofft stattdessen auf einzelne Überläufer aus anderen Parteien oder darauf, dass das BSW eine Minderheitsregierung mitträgt, ohne ihr anzugehören. Sollte das nicht klappen, hat er bereits Neuwahlen ins Spiel gebracht. Der neue Landtag muss dann spätestens am 8. Oktober zusammentreten.
3: In Österreich hat FPÖ-Chef Herbert Kickl den Wahlsieg

0: Der AfD bejubelt und von einem Anfang vom Ende der Brandmauer der Systemparteien gesprochen. Auch für Österreich sieht er darin ein Vorzeichen. Bei uns in Österreich geht heute für die Schülerinnen und Schüler in Wien, Niederösterreich und dem Burgenland der Schulalltag wieder los und das neue Schuljahr bringt einige Änderungen, etwa neue Regeln für die Deutschförderung, mehr Begleitung für suspendierte Schüler und das Kopftuchverbot für Mädchen unter 14. Bei Verstößen drohen Geldstrafen bis zu 800 Euro. Die Dürre heuer hat es wieder gezeigt. Österreichs Bauern haben es nicht leicht und das schlägt auch auf die Psyche. Eine Studie der Donau-Uni Krems zeigt, Landwirten geht es psychisch spürbar schlechter als dem Rest der Bevölkerung. In einer Umfrage mit rund 2000 Teilnehmern haben sie viel häufiger von Depressionen, Ängsten, Schlafproblemen und Stress berichtet. Vor allem Geldsorgen und zu viel Arbeit setzen ihnen zu. Wieder haben Anlagebetrüger im Internet zugeschlagen, diesmal in Kärnten. Ein 66-Jähriger hat mehrere 10.000 Euro verloren, nachdem er über eine E-Mail-Werbung auf eine Online-Trading-Plattform aufmerksam geworden ist und dort ein Kundenkonto angelegt hat. Als er den vermeintlichen Brokern Zugriff auf seinen Computer gewährt hat, haben die Täter sein Geld auf niederländische und litauische Konten überwiesen.
1: Sommerferien für einen Teil der Schüler vorbei, aber das Wetter sagt, die anderen haben doch nur frei, deswegen wir verlängern den Sommer ein bisschen. Das ist sehr gut rein in den September mit viel Sonne. Aktuell 16 Grad in Wien, 13 in Horn, 15 hat es in Linz und das verdoppeln wir fast am Nachmittag. Es ziehen zwar ein paar Wolken durch, die meiste Zeit ist aber super schön, vor allem der Nachmittag, damit gibt es 24 bis 29 Grad.
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1: 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Es ist genau 4 Minuten nach 8. Hanna schaut nach Oberösterreich.
3: Hier staut's auf der A1 Richtung Salzburg zwischen Asten, St. Florian und Ansfelden.
1: Und Wien?
3: Länger dauert's auf der A23 Richtung Vösendorf zwischen Hirschstetten und dem Knotenprater. Und in der Gegenrichtung dauert's auch länger und zwar zwischen Favoriten und dem Knotenprater. Wir zählen auf eure Infos per WhatsApp 0664 820 2000.
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5: Hallo, hier spricht die Marlene und jetzt geht die Schule los. 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
1: Ach, es geht doch nichts über ehrliche Freude.
7: Schulstart.
1: Auf geht's, aber ich glaube, die Eltern jubeln wirklich. Also ich glaube, einige von euch sind sehr froh, dass die Daueraufeinanderpickerei in der Familie jetzt mal wieder eine Pause hat. Jo.
7: Ja.
1: Seid ihr Lehrer? Und denkt euch, so eine Frechheit, ich kann mir im September keinen Urlaub mehr eintragen.
7: Ui.
1: Auch dann könnt ihr euch melden. Schickt uns doch eine WhatsApp. So, wir machen hier einstweilen den besten Musikunterricht, den Österreich jemals gesehen hat. Nur coole Songs, nur happy Songs, nur das Allerbeste. Jetzt aus den 90ern von Rod Stewart. Schönen Montag, guten Morgen.
7: Morgen.

0: 12 Minuten nach 8. Guten Morgen. Ab heute geht's los. Hanna und ich sind quasi die Platzzuweiser.
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0: Darauf hat Österreich lange gewartet. Ein weltweiter Superhit, seitdem der Film in den 90ern im Kino war. Die Musical-Variante, ein absoluter zauberhaft romantischer Traum.
3: Die Schöne und das Biest im Raimund Theater. Da könnt ihr Tickets gewinnen. Aber davor gibt es natürlich auch eine kleine Aufgabe. Wir haben nämlich einen Steckbrief vorbereitet mit drei Hinweisen. Und das ist nicht immer leicht.
0: Nein, wir haben heute schon gespielt einmal. Und das hören wir uns gerne nochmal an, weil das war eine schwere Geburt.
3: Ja.
0: Wer ist denn gesucht?
4: Der wohnt dort, wo ganz viele wilde Tiere leben.
5: Sein Papa ist der König und hat eine große Mähne.
6: Seine besten Freunde sind ein Erdmännchen und ein Warzenschwein.
0: Na, wer hat denn ein Warzenschwein als besten Freund?
3: Wer hat ein Warzenschwein?
0: Hat lang gedauert, aber dann am Ende gerade noch.
7: Simba aus der König der Löwen.
0: Alles klar, okay, also euer Hirn groovt sich noch ein bisschen ein. Wir spielen nämlich wieder um 9.40 Uhr um die nächsten Tickets für Die Schöne und das Biest. Ihr sagt, ihr schafft es, dann seid mit dabei, meldet euch an auf

0: Ich war ja am Wochenende bei meiner Feuerwehr unterwegs als Kellner und natürlich waren viele von uns in der Feuerwehruniform unterwegs. Und das Schöne ist, man kriegt in der Uniform Blicke, die kriegt ihr sonst nicht.
1: Aha!
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0: Radio Rebell um 8.21 Uhr und ich meine diese gute Form von Blicken, dieses,
3: genau. Zu zwinkern, hallo.
0: Aha, hi. Aber bilde ich mir das nur ein oder ist es wirklich so? Also Menschen in Uniform, Polizist, Pilot, Feuerwehrmann, Rotes Kreuz, wirken sie generell auf uns attraktiver, Hanna?
3: Ja, Christian, das stimmt. Bei einer Uniform denken wir ganz schnell an Selbstsicherheit, Kompetenz und natürlich auch Autorität. Und genau das kann ziemlich attraktiv wirken. Außerdem wissen wir sofort, der oder die hat ja einen bestimmten Job. Polizist, Feuerwehrmann oder Pilotin. Und das macht natürlich schon was her. Vielleicht ist es also gar nicht die Uniform allein, die uns gefällt, sondern das, was

0: wir damit verbinden. Aber natürlich, eins ist auch klar, Geschmäcker sind verschieden.
1: Aber es gibt so viele Uniformen, ist für jeden was dabei.
0: Ja.
1: So, jetzt zum Beispiel, wenn ihr es ein bisschen spezieller wollt, ist es eine Uniform, ich weiß es nicht. Wenn man als Cowboy unterwegs ist.
0: Genau, ist auch eine Uniform.
1: Ja, es hat auf jeden Fall viel Leder, Stiefel, einen Hut. Es sind Rednecks aus den 90ern.

0: Er hat die perfekte Rock-Pop-Karriere hingelegt. Phil Collins. Angefangen im Hintergrund als Schlagzeuger und dann hat er die Chance genutzt, als auf einmal die Stelle als Frontsänger frei geworden ist. Oh yeah, die 80er gleich mit Genesis und am Mikro Phil Collins.
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17: Guten Morgen. Es ist der Montag, die neue Woche mit Radio Rabella. Gleich 8:30 und wettermäßig. Ja, ein paar dünne Wolkenfelder ziehen gerade herum, aber das ist wirklich nicht tragisch. Heute wird es nochmal sehr schön. Wien, guten Morgen. Aktuell 16 Grad. In St. Pölten 14, in Vöcklabruck 13 Grad. Vor allem am Nachmittag viel, viel Sonne, auf jeden Fall trocken und kaum eine Wolke. Und deswegen wird es warm. 24 bis 29 Grad stehen an. Anna Reisner mit dem Radio Rabella Verkehrsupdate. Rein in die Woche, dauert es etwas länger in Oberösterreich.
18: Hier gibt es ein Problem auf der A7 Richtung Linz zwischen der Vöst und der Wiener Straße. Hier kommt es nämlich zu Verkehrsbehinderungen durch ein defektes Fahrzeug.
17: Und Wien?
18: Hier dauert es länger auf der A23 Richtung Vösendorf zwischen Hirschstetten und dem Handelskee. Und in der Gegenrichtung dauert es länger zwischen Favoriten und dem Knotenprater. Wir zählen auf eure Infos per WhatsApp 0664 820 2000.
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17: Ja, dann schauen wir, was sich sonst noch so tut in Österreich und der Welt. Bernhard Griewitz im Studio.
20: Guten Morgen.
17: Das Radio Rabella News Update.
20: Heute beginnt die Schule in Niederösterreich, Wien und dem Burgenland. Für rund 500.000 Schüler, davon sind 42.000 Tafelklassler. Das neue Schuljahr bringt einige Änderungen, darunter das Kopftuchverbot für Mädchen unter 14. Bei Verstößen drohen Geldstrafen bis 800 Euro. Die AfD gewinnt die Landtagswahlen im deutschen Sachsen-Anhalt mit 44% der Stimmen, ein Plus von 23 Prozentpunkten im Vergleich zur letzten Wahl 2021. Groß verloren hat die bisher regierende CDU, sie kommt auf rund 17% der Stimmen, ein Minus von knapp 20 Prozentpunkten. Runde 2 vom Fußball ÖFB Cup ist vorbei. Gewonnen und somit im Achtelfinale unter anderem der GRK, Red Bull Salzburg, TSV Hartberg und Wolfsberg. Radio Rabella, neue Nachrichten wieder in einer halben Stunde.
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0: der Mehr Musikmorgen. 8:39 Uhr, Christian und Hanna da. Hi. So, und jetzt kommen wir zu einem Thema, das betrifft unsere Arbeit, aber euch auch. Mhm. Kannst du dich noch erinnern, ich habe letzte Woche einmal unvorsichtigerweise in den Raum geworfen, als wir da gestritten haben, auch mit dem Sport.
1: Mit dem Sport, ja.
0: Weil ich dann erst kurz vor 10 wieder in der Sendung war.
1: Genau.
0: Ob das eine gute Idee ist, ob wir nicht überhaupt länger senden sollen. Was soll ich sagen? Ich habe nicht damit gerechnet, dass ihr so aufmerksam zuhört.
1: Ui.
0: Und eure Meinung auch wirklich kundtut.
1: Mhm, mhm.
0: Und
1: bin ich gespannt.
0: Bin gleichzeitig fröhlich berührt.
1: Fröhlich
0: und geschockt,
1: berührt?
0: Dass ihr gesagt habt, das ist eigentlich gar keine blöde Idee. Kathi aus St. Pölten zum Beispiel ist voll dafür, dass wir immer bis 10 da sind.
2: Ja, ich finde das voll super. Also das Konzept kann ruhig bleiben, das taugt mir ganz. Also wie gesagt, es ist immer ganz lustig so zum Mädchen neben dem Büro. Also ich finde das ganz cool, dass es so bleibt, ja.
0: Naja. Danke, weil unsere Kathi. Chefin hat nämlich gesagt, also wir haben ja eigentlich nur vorgehabt, im Sommer bis 10 Uhr zu senden.
1: Genau, sowas, ja.
0: Aber die Radio Rebella Community waren genügend Rückmeldungen, dass die Chefin gesagt hat, du, das machen wir.
1: Ja, juhu. Wir freuen uns. 4 Kaffee mehr, Christian.
0: Ja, mehr Kaffee.
1: Mehr Kaffee.
0: Und wisst was? Wir legen nicht nur den Kaffee drauf, auch mehr Musik. Und was soll's, wir spielen noch eine extra Runde, die Schöne und das Biest. Die
1: super.
0: Tickets müssen raus. Das machen wir in einer Stunde um 9.40 Uhr, oder?
1: Machen wir.
0: Da sind wir nämlich noch immer da.
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ist wieder mehr los, jetzt wo die Ferien zu Ende gehen. Guten Morgen auf Radio Rebella, 8 Minuten vor 9. Und vor allem merkt ihr das in den Öffis und vor allem in Wien wird es da schnell wieder

0: Jahren im S-Bahn-Netz sind mit heute zu Ende. Vom Praterstern über Floridsdorf und weiter in den Norden rollt wieder alles. Dafür ist die S-Bahn nun 14 Monate zwischen dem Praterstern und dem Hauptbahnhof gesperrt. Und diese Woche wird daher mit der Rückkehr der Schüler quasi der Stresstest. Eine 250.000 Menschen sind jeden Tag auf der S-Bahn-Stammstrecke unterwegs. Und da heißt es jetzt eben für über ein Jahr ausweichen. U1, U2, U4 und U6 fahren ab jetzt in einem dichten Intervall. In der Früh alle 2 bis 3 Minuten. Das gilt auch für mehrere Straßenbahnlinien.
1: Und für alle, die zum Flughafen wollen?
0: Gilt entweder mit Fernverkehrszügen via Wien Hauptbahnhof nach Schwechat oder mit Ersatzbussen des City Airport Train ab Wien Mitte. Die S7 fährt erst ab St. Marx, dann bis zum Flughafen.
1: Okay, 14 Monate, ganz schön lang, aber gemeinsam schaffen wir das schon irgendwie. Wir halten euch fix am Laufenden. Das Radio Rabella Verkehrsupdate immer zur halben Stunde. 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
16: Im Studio Alexander Fekonja. Erster Schultag nach den Ferien ist heute für rund eine halbe Million Schülerinnen und Schüler in Wien, Niederösterreich und dem Burgenland. Davon sind 42.000 Tafelklassler. Das neue Schuljahr bringt einige Änderungen, etwa neue Regeln für die Deutschförderung, mehr Begleitung für suspendierte Schüler und das Kopftuchverbot für Mädchen unter 14. Bei Verstößen drohen Geldstrafen bis zu 800 Euro. Gestraft wird jetzt auch, wenn Eltern nach einer Suspendierung oder bei einem drohenden Schulabbruch nicht mit der Schule zusammenarbeiten. Mit dem historischen Wahlsieg der AfD in Sachsen-Anhalt könnte erstmals seit dem Zweiten Weltkrieg eine rechtsextreme Partei in einem deutschen Bundesland an die Macht kommen. Die absolute Mehrheit hat sie aber knapp verpasst und braucht einen Partner. Alle anderen Parteien lehnen eine Zusammenarbeit mit der AfD aber ab. AfD-Spitzenkandidat Siegmund hofft etwa auf Überläufer von anderen Parteien. Sollte es zu keiner Regierung kommen, hat er bereits Neuwahlen ins Spiel gebracht. Wegen des VW-Abgasskandals gibt es in Österreich aktuell so viele Klagen wie noch nie. Über 400 Dieselverfahren liegen derzeit beim höchsten EU-Gericht. Ein Anwalt vermutet, dass Hersteller wie VW und BMW einzelne Klagen gezielt mit Geld abkaufen, um ein Grundsatzurteil zu verhindern. 2015 ist

0: ja bekannt geworden, dass VW-Motoren im echten Fahrbetrieb viel mehr Abgase ausstoßen als bei Tests angegeben.
1: Sonne, viel Sonne. Rund um Wien zum Beispiel gerade blauer Himmel, in Teilen von Oberösterreich hängen ein paar mehr Wolken rum. Aber macht euch keine Sorgen, es wird nochmal ein toller Sommertag, großteils. In Wien, guten Morgen, 16 Grad. In Hollabrunn 13 und in Linz 15. Es ist wirklich vor allem am Nachmittag einfach schön, ganz leichter Wind meistens nur. Und dazu Topwerte zwischen 24 und 29 Grad.
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1: Um 9:03, Hanna Reisner schaut nach Wien.
4: Hier dauert es länger bei der Nordbrücke stadteinwärts. Wir zählen auf eure Infos per WhatsApp an 0664 820 2000.
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6: Er ist jetzt bis 10 für euch da. Christian Trinkel.
1: Und zwar immer, jeden einzelnen Tag. Nur Samstag und Sonntag konnte ich mir noch rausverhandeln, dass ich einmal
4: sehr gut verhandelt,
1: Christian. Frei habe. Ja. Wir brauchen auch mal Abstand, so lieb wir uns haben.
4: Ja, stimmt. Zwei Tage.
1: Weil wir verbringen am Wochenende.
4: Nee. Ah ja, verbringen wir jetzt. Ja, ja. Das soll's. Nee.
1: Was soll's. Hier sind die 90er und wir sind jetzt immer bis um 10 für euch da. OMC auf Radio Arabella. Morgen.

0: vor über einer Stunde, oder manche fangen auch erst um 8:30 an, gell? Aber irgendwann, heute ist sie sicher erklungen, die Schulglocke im Burgenland, in Wien, in Niederösterreich. Es geht an und das heißt, bei euch zu Hause klingt sie jetzt statt in den letzten 9 Wochen mit dieser Grundlautstärke im Hintergrund momentan genau so. Ihr seid wieder alleine. Die Kinder sind in der Schule.
1: Ja, und die Kinder müssen zwar früher aufstehen, aber ich glaube, da gibt es schon sicher einige Sachen, auf die ihr euch so richtig freut.
2: Auf meine Freunde und auf Geräteturnen und Volleyball.
3: Auf die Pause, weil ich mit meinen Freunden spielen kann.
4: Aufs Lesen und auf meine Freunde.
5: Aus neue Freunde finden und turnen, weil ich bin voll sportlich.
0: Ja, und die Eltern freuen sich einfach auf noch viel mehr. Ruhe. Nur unterbrochen von wirklich guter Musik auf Radio Rebella. Well.

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5: Es wird 9:30. Hier ist der Mehrmusikmorgen XXL. Wettermäßig auch ein zumindest XL-schöner Sommertag. In Wien starten wir mit noch angenehm kühlen 16 Grad. In Umstetten hat es 15, bei euch in Gmunden 13. Aber jetzt mit der Sonne wird es schnell immer wärmer. Also am Nachmittag schaffen wir Werte zwischen 24 und 29 Grad. Erst in den Abend hinein kommen dann erste Schauer vorbei, aber die konzentrieren sich hauptsächlich aufs Salzkammergut. 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
6: Aktuell schaut's gut aus auf den Straßen, es gibt keine längeren Staus. Wir zählen auf eure Infos per WhatsApp an 0664 820 2000.
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9: Mit Corinna Schachner. Die Gletscherspalten am Dachstein werden zur immer größeren Gefahr. Nach der Rettung von zwei deutschen Bergsteigern aus einer 15 Meter tiefen Spalte zeigt sich, durch den heißen Sommer fehlt oft die schützende Schneedecke. Der Hallstätter Gletscher hat in den letzten 20 Jahren rund ein Drittel seiner Eismasse verloren. In Wels geht der Prozess gegen einen mutmaßlichen Raser wegen versuchten Mordes ins Finale. Der 30-jährige Deutsche soll sich im Februar eine rund 160 Kilometer lange Verfolgungsjagd mit der Polizei geliefert und auf einer gesperrten Baustelle beinahe einen Arbeiter überfahren haben. Morgen entscheiden die Geschworenen. Und der LASK fliegt gleich mit zwei Mannschaften nach Athen. Neben den Profis spielt auch das U19-Team in der Youth League. Grund dafür ist die Champions League-Teilnahme der Linzer. Morgen geht's für die Nachwuchskicker gegen AEK Athen. Wenige Stunden vor dem Duell der Profis. 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Neue Nachrichten wieder in einer halben Stunde.
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0: 9:39 Uhr.
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0: Ab heute gibt's die Tickets. Runde 1 war schon ein bisschen tricky. Tamara hat ein bisschen länger gebraucht, bis sie auf der richtigen Spur war. Deswegen hoffe ich, es läuft alles klappt. Martin, guten Morgen. Stichwort Disney, Disney-Filme. Bei dir und deiner Familie, wie schaut es da aus? Top informiert?
3: Ja, eigentlich seitdem ich geboren bin, in den 89er Jahre, also 90er. Und da schaue ich seit Kind und mit meinen Kindern natürlich auch wieder die Neuverfilmungen und Kapp und Kappa, die alten Sachen, haben wir ihnen auch gezeigt und, ja. Also wir sind Disney-Fans eigentlich, ja.
0: Ja, dann bist du prädestiniert, dir Tickets für unser Musical abzuholen.
4: Für das große Musical, die Schöne und das Biest im Raimund Theater. Ist ja eine ganz großartige Disney-Produktion von den Vereinigten Bühnen Wien.
3: Ja, cool, super, ja. Schauen wir mal, ob ich es schaffe. Ja.
4: Genau.
3: Okay.
0: Also, du kriegst einen Steckbrief und die Frage ist, welchen Held oder welche Disney-Heldin suchen wir?
5: Sie liest total gerne Bücher.
6: Sie trägt oft ein wunderschönes gelbes Kleid.
7: Sie hat keine Angst vor einem großen, haarigen Schlossbewohner.
3: Okay. Naja, gelbes Kleid haben mehrere, glaube ich.
0: Echt? Wer denn, Alter?
3: Von Anna und Elsa hat die Anna auch ein gelbes Kleid.
0: Also die Anna.
3: Oder? Aber das wird es nicht sein, weil sie hat keinen Schlossbewohner, keine haarige.
0: Wer hat denn einen haarigen Schlossbewohner, mit dem er flirtet?
3: Hm. Ich stehe unter Leitung. Hm.
0: Zu welchem Musical würdest du denn gern?
3: Ah, schön und das Biest. Also sie ist aber, haarige Schlossbewohner. Ach so, das Biest, okay. Das habe ich nicht verstanden. Ja?
0: Na?
3: Okay, das Biest ist das haarige Ding und die Belle ist natürlich von Schön und das Biest, ja.
0: Nein, jetzt bin ich gar nicht mehr sicher, ob das stimmt. Schauen wir mal.
8: Belle aus Die Schöne und das Biest.
3: Biest, okay.
0: Martin, ja.
3: Ja, okay, super. Naja, ich bin ein bisschen jetzt auf der Leitung gestanden. Ich habe nicht damit gerechnet, dass es von Schön und Biest ist.
4: Aber geschafft.
0: Ja. Ich habe mir schon einen Schlussgag vorbereitet, falls du die Tickets nicht kriegst. Ich wollte sagen, tröste dich damit. Dein Name klingt ja fast schon selber wie ein Märchen. Hansel und Gretel.
3: Danke. Ja, genau. Also,
0: verirrten sich zum Musical. So, deswegen viel Spaß dort, gell?
3: Danke, vielen Dank. So. Super.
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2: Im Studio Alexander Fekonja. Das Bundesheer übt in den kommenden 2 Wochen in Kärnten seine größte Übung im zweiten Halbjahr. Mit rund 1500 Soldatinnen und Soldaten, 7 Hubschraubern und erstmals 10 Drohnen. Geübt wird das Zusammenspiel von Soldaten, Hubschraubern und Drohnen sowie die Abwehr gegnerischer Drohnen. Dabei kann es auch immer wieder laut werden. Das Heer bietet deswegen um Verständnis. Den ersten Schultag nach den Ferien gibt es heute für rund 500.000 Schülerinnen und Schüler in Wien, Niederösterreich und im Burgenland. Und das neue Schuljahr bringt auch einige Änderungen. Etwa neue Regeln für die Deutschförderung, mehr Begleitung für suspendierte Schüler und das Kopftuchverbot für Mädchen unter 14. Bei Verstößen drohen Geldstrafen von bis zu 800 Euro. Erst der Golf von Mexiko, dann ein See an der Grenze zu Kanada und jetzt will US-Präsident Trump offenbar auch noch einen ganzen US-Bundesstaat umbenennen. Aus New Mexico soll New America werden. Kommt nicht in Frage, antwortet die demokratische Gouverneurin von New Mexico. Sie wirft Trump vor, damit von steigenden Benzinpreisen ablenken zu wollen.
3: So lässt es sich gut in die neue Woche starten mit Sonnenschein und aktuell 19 Grad. In Vöcklabrück 20 in St. Pölten und in Wien sind es schon 23. Und mit Sonne geht auch der restliche Tag weiter. Ab und zu vielleicht mal ein paar Wolken. Mehr sind bei euch in Oberösterreich. Da kann es gegen Abend auch mal kurz regnen oder gewittern. Am ehesten im Salzkammergut. Die Höchstwerte heute 29 bis 30 Grad.
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3: Kurz nach 10 und da kommt ihr gut voran. Wir zählen auf eure Infos per WhatsApp 0664 820 2000.
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3: Neue Woche, neue Gewohnheiten, vor allem für euch in Wien, Niederösterreich und im Burgenland am ersten Schultag im neuen Schuljahr. Es muss sich alles erst wieder finden. Die Anfangszeit ist vielleicht ein bisschen chaotisch, aber da wurscheln wir uns schon gemeinsam durch. Kein Problem. Elisa Kahne hier, der nächste 80er, der wartet auch schon auf euch. Man at Work. So wie ihr. Schönen Vormittag.

Radio Arabella hier. Ja, sie sind wieder zurück. Die Schultaschen mitten im Vorzimmer. Die Jausendosen, in denen halbe Urwälder wachsen. Liebe Eltern, mögen eure Nerven gut durchhalten. Ich schicke euch Elton John als Support. Mit diesem genialen 80er hier.

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6: Es ist Punkt 10.30 Uhr und es geht gut voran im Straßenverkehr. Es sind uns überhaupt gar keine Probleme gemeldet worden. So gefällt uns das. Wir zählen auf eure Infos per WhatsApp 0664 820 2000.
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8: Mit Corinna Schachner. Er ist gefahren wie ein Irrer. So soll ein 30-jähriger Deutscher im Februar vor der Polizei geflüchtet sein. Auf rund 160 Kilometern soll er dabei mehrfach versucht haben, Streifenwagen zu rammen. Auf einer gesperrten Baustelle hat er beinahe einen Arbeiter überfahren. Jetzt entscheiden die Geschworenen in Wels, ob das als versuchter Mord gilt. In Österreich fehlen rund 8000 Lkw-Fahrer. Besonders bei internationalen Langstrecken ist der Mangel groß und immer weniger junge Menschen interessieren sich für diesen Beruf. Und in Tulln gibt's diese Woche wieder internationales Spitzentennis. Bei den Niederösterreich Open schlagen unter anderem Lukas Neumeier und Filip Misolic auf. Neumeier reist nach seinem Finaleinzug vor 2 Jahren mit großen Erwartungen an. Radio Arabella, neue Nachrichten wieder in einer halben Stunde.
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0: Basta.
1: Heute ist er da, der Tag der Tage. Der erste Schultag im neuen Schuljahr. Es herrscht große Aufregung, aber ist eigentlich halb so schlimm, oder? Andrea aus St. Pölten, sag, wie geht's dir?
2: Ja, du, alles gut. Ich fühle mich heute, es war halt Geburtstag, Weihnachten, alles zusammen, weil Schulanfang ist. Ich habe zwei Kinder und ich muss ehrlich sagen, für mich als Mama, der erste Schultag, es fühlt sich einfach wie eine gewonnene Freiheit an. Am liebsten hätte ich mir heute schon ein Flaschen Sekt aufgemacht. Ich muss heute noch mit dem Auto fahren. Das wäre dann wahrscheinlich dann auf heute Abend verschieben.
1: Na, dann hast du wenigstens was, worauf du dich freuen kannst. Das ist doch auch was. Wie alt sind denn deine zwei Schulpflichtigen?
2: Also das Mädel geht ins Gymnasium und der Bursch geht in die Mittelschule. Und ja, also es ist eh schon alles ziemlich selbstständig abgelaufen. Aber es ist einfach ein tolles Gefühl, dass die Schule wieder startet. Es ist ein gutes Gefühl, wenn die Ferien beginnen. Aber gegen Ende der Ferien merkt man dann schon, dass es wieder Zeit wird für den Schulalltag.
1: Und du genießt jetzt mal ein paar Stunden in Ruhe?
2: Ja, im Endeffekt, also viel Vormittag werde ich wahrscheinlich eh nicht haben, weil die Kinder kommen ja heute relativ zeitig schon nach Hause. Und ich habe mir heute einen Urlaubstag genommen und ich habe ihnen dann schon versprochen, dass wir heute zum Start in den Tierpark schauen.

0: als kleine Überraschung.
1: Du bist aber eine liebe Mama, also da musst ganz schön brave Kids haben. Dann wünsche ich euch ganz viel Spaß im Tierpark und du, lass dir dein Glas als Sekt am Abend schmecken.
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9: Im Studio Conny Diebald. E-Autos sind in der EU im vergangenen Jahr beim Fahren um ein Drittel günstiger gewesen als Benziner, dank fallender Batteriekosten und hoher Treibstoffpreise, zeigt ein Bericht des International Council on Clean Transportation. Bei der Anschaffung haben sich E-Autos und Benziner mittlerweile preislich angeglichen, heißt es in dem Bericht. Der Anteil von Verbrennern an der EU-Fahrzeugproduktion ist in den letzten 5 Jahren von rund 90 auf ca. 70% gesunken. E-Autos kommen inzwischen auf fast 20%. Mit dem historischen Wahlsieg der AfD in Sachsen-Anhalt könnte erstmals seit dem Zweiten Weltkrieg eine rechte Partei in einem deutschen Bundesland an die Macht kommen. Dazu braucht sie aber einen Partner. Und dieser Partner könnte die linkspopulistische Partei BSW sein. Das Bündnis Sarah Wagenknecht hat angekündigt, die AfD zu unterstützen. An einer Brandmauerpolitik wolle man sich nicht beteiligen. In Italien müssen sich Bahnreisende ab heute Abend auf Zugausfälle und Verspätungen einstellen. Grund ist ein landesweiter Streik des Bahnpersonals nach 21 Uhr. 24 Stunden lang soll der Streik dauern. Es gibt aber zumindest im Regionalverkehr gesetzlich vorgeschriebene Verbindungen. Deshalb sollen morgen früh und am Abend zu den Stoßzeiten Züge in Italien fahren.
10: 21 Grad aktuell bei euch in Linz, 20 sind in Krems und 23 in Wien. Dazu Sonnenschein, soweit das Auge reicht. Ja, besser geht's eigentlich nicht, oder? Und das Beste überhaupt, es bleibt den ganzen Tag über so schön. Ein paar Wolken sind ab und an mal dabei und es geht auch noch auf 29 bis 30 Grad drauf.
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10: Da gibt's weiterhin nicht wirklich was zu erzählen. Ihr kommt gut voran um kurz nach 11. Wir zählen auf eure Infos per WhatsApp 0664 820 2000.
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Ein Song, der eigentlich für Bonnie Tyler gedacht war, ist einer geworden, der ihre Karriere immens geprägt hat. Tina Turner mit Simply the Best, ein 80er auf Radio Arabella.

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3: 11.30 Uhr haben wir's und ja, ich kann es euch wieder nur sagen, es ist alles gut auf den Straßen, ihr kommt gut voran. Wir zählen auf eure Infos per WhatsApp 0664 820 2000.
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4: Mit Corinna Schachner. In Wels sucht die Polizei nach einem maskierten Räuber, der mehrere Menschen an einer Tankstelle mit einer Pistole bedroht hat. Bei zwei von ihnen hat er die Waffe sogar an den Kopf gehalten. Er hat Bargeld aus der Kasse genommen und ist durch den Hintereingang geflüchtet. E-Autos sind in der EU im vergangenen Jahr beim Fahren um ein Drittel günstiger gewesen als Benziner. Der Grund sind fallende Batteriekosten und hohe Treibstoffpreise. Mittlerweile sind fast 20% der produzierten Autos Elektroautos. Und die S-Bahn-Stammstrecke zwischen Praterstern und Hauptbahnhof in Wien ist ab heute für 14 Monate gesperrt. Zum Schulstart sind rund 250.000 Fahrgäste täglich betroffen. Die ÖBB raten, mehr Zeit einzuplanen. Radio Arabella, neue Nachrichten wieder in einer halben Stunde.
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0: einem neuen Verein beitreten, eine neue Fitnessklasse besuchen, in der man niemanden kennt, oder in einem Job neu anfangen. Hallo auf Radio Arabella am Montagvormittag. Ja, das sind alles Situationen, wo man sich wünscht, dass man gut ankommt. Und die absolute Hardcore-Variante von dem Ganzen ist wahrscheinlich der allererste Schultag im Leben. Und in diesen Schüchen sind heute in Wien, Niederösterreich und im Burgenland rund 95.000 Kinderfüße gesteckt. Und wir haben jetzt euch mal gefragt, wie war denn das eigentlich damals? Am allerersten Schultag.
1: Ich war immer der coole Typ. Nein, indem dass ich mit den anderen immer gut klargekommen bin ins Ganze und immer fokussiert mein Ding gemacht.
2: Ich war sehr nervös, weil ich halt natürlich nicht gewusst habe, was da auf mir alles zukommt und wie die Schulkollegen sind, wie das dann wird. Die waren eigentlich eh dann alle nett und so, hat gut gepasst.
3: Ich war mal immer nervös, weil ich gern gehabt hätte, dass mir

0: alle gern haben. Das ist natürlich schwierig, aber schlussendlich hat es dann auch passt.
1: Also nervös ist man definitiv immer, aber ich bin eine recht extrovertierte Person. Also man findet dann schon schnell Anschluss. Und es machen ja alle in dem Moment dasselbe durch, dass neue Leute kennenlernen.
2: Das stimmt allerdings. Es ist ein guter Trost, wenn man sich das immer so im Hinterkopf hält. Bei mir war es

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7: Im Studio Conny Diebald. Nach dem historischen Wahlsieg der AfD im deutschen Sachsen-Anhalt gibt es eine Partei, die mit der AfD kann und will. Das Bündnis Sarah Wagenknecht hat sich bereit erklärt, AfD-Spitzenkandidat Ulrich Siegmund ins Ministerpräsidentenamt zu verhelfen. Das BSW will sich an einer Brandmauerpolitik nicht beteiligen. Viele Fragen und hängende Köpfe gibt es beim großen Wahlverlierer der CDU. Auf Bundesebene will man von einer Personaldebatte aber nichts hören, heißt es heute aus dem Büro von Kanzler Friedrich Merz. E-Autos sind in der EU im vergangenen Jahr beim Fahren um ein Drittel günstiger gewesen als Benziner, dank fallender Batteriekosten und hoher Treibstoffpreise, zeigt ein Bericht des International Council on Clean Transportation. Bei der Anschaffung haben sich E-Autos und Benziner mittlerweile preislich angeglichen, heißt es in dem Bericht. Der Anteil von Verbrennern an der EU-Fahrzeugproduktion ist in den letzten 5 Jahren von rund 90 auf ca. 70% gesunken. E-Autos kommen inzwischen auf fast 20%. In Österreich werden immer weniger Briefe verschickt. Rund 110 Millionen Briefe hat die Post in den ersten 3 Monaten dieses Jahres zugestellt. Das sind um 9% weniger gewesen als im Vorjahr. Gleichzeitig muss die Post immer mehr Pakete zustellen. Fast 105 Millionen sind es von Jänner bis Ende März gewesen. Das ist ein Plus von fast 7%.
8: Es ist einfach nur schön draußen, anders kann man es nicht sagen. Ganz viel Sonnenschein und aktuell 20 Grad in Wels, 20 in St. Pölten und 22 in Wien. Und auch den restlichen Tag über geht es genauso weiter mit ganz viel Sonnenschein und maximal ein paar Wolken zwischendurch. Erst am Abend kann es in Oberösterreich ein bisschen regnen, am ehesten im Salzkammergut. Bis dahin geht es noch auf 29 bis 30 Grad drauf.
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8: Kurz nach 12 Uhr und im Straßenverkehr geht alles locker dahin. Es sind uns keine Probleme gemeldet worden. Wir zählen auf eure Infos über WhatsApp 0664 820 2000.
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8: Heute gibt's genau 2 Arten von Familien. Diejenigen, die den ersten Schultag ihrer Kids feiern und diejenigen, die heilfroh sind, dass ihre Kids raus sind aus diesem ganzen Schulalltag und heute nicht mehr vom Wissenstempel abgeholt werden müssen. So oder so, gönnt euch was Feines zum Mittag heute. Ihr habt es alle verdient. Ich gönn euch jetzt mal einen coolen 80er, das ist Tartan Boy. Mahlzeit.

Mittagszeit am Montag. Vielleicht zum letzten Mal draußen gemütlich im Freien. Genießt es. Dazu gibt's Lemal mit einem 80er. 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
6: 12.30 Uhr haben wir es. Wir schauen kurz nach Niederösterreich. Da ist was passiert auf der A1 in Richtung

0: Salzburg. Zwischen Lohsdorf und Melk ist nach einem Unfall nur eine Fahrspur frei. Ihr braucht deshalb 30 Minuten länger. Auch auf der Ausweichstrecke über die B1 gibt es ab Lohsdorf schon Stau. Also überall ein bisschen mehr Zeit einplanen. Ansonsten geht es im Moment noch ganz gut voran. Wir zählen auf eure Infos per WhatsApp an 0664 820 2000.
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3: Mit Corinna Schachner. Enns bekommt ein neues Forschungslabor für Flüssigwasserstoff. Künftig werden dort Technologien für Industrie, Luft- und Raumfahrt sowie den Straßen- und Schienenverkehr entwickelt, sagt Landeshauptmann Thomas Stelzer.
4: Wenn wir raus aus Gas wollen, was ja in der Industrie eine große Rolle spielt, dann braucht man neue Energieformen und der Wasserstoff ist gerade für die industrielle Produktion wahrscheinlich der springende Punkt.
3: Anfang 2027 geht das Labor voraussichtlich in Betrieb. Vorerst 3 Mitarbeiter sollen dann an den Flüssigwasserstofftechnologien forschen. Und im Bezirk Vöcklabruck sind mehrere Papageien im Wald ausgesetzt worden. 5 der Vögel sind schon eingefangen worden, 3 sind noch unterwegs. Die Polizei hat einen 38-jährigen Oberösterreicher im Verdacht. Wer einen der Papageien sieht oder hört, soll ein Foto machen, den genauen Standort festhalten und die Tierengel Austria verständigen. Radio Arabella, neue Nachrichten wieder in einer halben Stunde.
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0: Laufen, helfen und dabei Rekorde brechen, das klingt nach einer ziemlich guten Kombi.
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0: 30.000 Euro für den guten Zweck erlaufen haben die Teilnehmerinnen vom 20. niederösterreichischen Frauenlauf in St. Pölten. Das ist eine neue Rekordsumme für die Veranstaltung. 3.200 Läuferinnen waren dabei und haben für den guten Zweck geschwitzt. Manche von euch waren super schnell unterwegs und andere gemütlicher, aber das ist vollkommen egal. Ihr alle habt zu dieser Rekordsumme beigetragen. Und die wird jetzt gespendet an die Krebshilfe Niederösterreich und an die Stammzellenspende des Roten Kreuzes. Also ich muss sagen, wenn man das hört, ist wirklich sehr motivierend. Da überlege sogar ich mir vielleicht mal, die verstaubten Laufschuhe wieder auszupacken.

0: 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Dann schickt gleich eine WhatsApp-Sprachnachricht. 0664 820 2000. 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
6: Im Studio Conny.

0: Sie bald. Damit die Menschen in Österreich auch weiterhin aus einer Vielfalt an Radio- und Fernsehsendern wählen können, braucht es faire Rahmenbedingungen. Das fordert heute der Verband österreichischer Privatsender. Denn nur dann könne unabhängiger Journalismus auch in Zukunft finanziert werden. Vor allem internationale Plattformen sind zu einer großen Herausforderung für die heimischen Privatmedien geworden. Diese holen immer mehr Werbegeld aus Österreich ab. Das macht es für die Privatradios immer schwerer, ihre Angebote zu finanzieren. Deutlich mehr Unfälle auf Schulwegen hat es im Vorjahr gegeben. Darauf macht der Verkehrsclub Österreich zum heutigen Schulstart in Ostösterreich aufmerksam. 537 Unfälle sind auf dem Weg zur oder von der Schule passiert, um 118 mehr als 2024. Dabei sind 577 Kinder verletzt worden. In Tirol ist ein Kind ums Leben gekommen. Der VCÖ wünscht sich deshalb mehr 30er-Zonen und übersichtlichere Straßenübergänge. Ungewöhnliche Werbeaktion der US-Fastfood-Kette Kentucky Fried Chicken, KFC. Auf einer Messe in Italien können sich Besucher ein KFC-Motiv tätowieren lassen und erhalten dafür einen Gutschein, den sie alle 10 Tage in ausgewählten Restaurants in Italien einlösen können. Und zwar lebenslang. Die Aktion hat es auch schon im Vorjahr gegeben. Damals haben sich rund 50 Menschen das Markenlogo auf die Haut tätowieren lassen.
1: Die Temperaturen kraxeln schnell nach oben heute. 25 Grad mittlerweile in Freistadt, 26 in Wien und nochmal 25 in Mistelbach. Dazu gibt's ganz viel Sonnenschein und ab und zu ein paar dünne Wolken bei maximal 29 bis 30 Grad. Vereinzelte Regentropfen kann es am Abend im Salzkammergut noch geben, ansonsten bleibt's trocken. Morgen auch nochmal eine Runde Sonnenschein und das mit hitzigen 32 bis 34 Grad.
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1: Kurz nach 13 Uhr, wir schauen nochmal nach Niederösterreich. Da hat es vor einiger Zeit einen Unfall gegeben auf der A1 in Richtung Salzburg. Zwischen Losdorf und Melk ist nach dem Unfall eben nur ein Bannenstreifen frei. Ihr braucht 45 Minuten länger. Wir zählen auf eure Infos und das über WhatsApp 0664 820 2000.
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9: Es ist 13.30 Uhr, genau in diesem Moment, und da schauen wir jetzt gleich nochmal nach Niederösterreich. A1 in Richtung Salzburg. Hier ist vor einiger Zeit schon zwischen Lohstorf und Melk ein Unfall passiert. Da war auch kurz eine Sperre, die ist aufgehoben, aber es ist trotzdem nur der Pannenstreifen frei und der

0: deshalb verliert ihr hier mindestens eine Stunde. Ausweichen ist eine gute Idee, am besten auch schon ab St. Pölten, weil es staut sich ziemlich zurück und dann über Losdorf weiterfahren. Ansonsten läuft alles gut auf den Straßen. Wir zählen auf eure Infos per WhatsApp 0664 820 2000.
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3: Mit Corinna Schachner. In Wels hat ein maskierter Räuber mehrere Menschen an einer Tankstelle mit einer Pistole bedroht. Zwei davon hat er die Waffe sogar an den Kopf gehalten. Er ist mit seiner Beute durch den Hinterausgang geflüchtet. Die Polizei hat ihn bis jetzt noch nicht erwischt. Nach 7 Monaten auf der Flucht ist ein mutmaßlicher Einbrecher in Ungarn festgenommen worden. Der 47-jährige Pole soll in Firmen in Niederösterreich und Oberösterreich eingebrochen und dabei Beute im Wert von rund 25.000 Euro gemacht haben. Und Elektroautos sind in der EU im vergangenen Jahr beim Fahren um ein Drittel günstiger gewesen als Benziner. Der Grund sind fallende Batteriekosten und hohe Treibstoffpreise. Mittlerweile fahren 20% der produzierten Autos elektrisch. Radio Arabella, neue Nachrichten wieder in einer halben Stunde.

0: Radio Arabella hier. Schönen Nachmittag am Montag. Dieses Gewinnspiel hier, das ist, glaube ich, das Coolste, das wir jemals gehabt haben. Also, das ist zumindest meine Meinung.
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0: Das Raimundtheater Wien bringt das zauberhafte Spektakel auf die Bühne und wir haben natürlich Karten für euch. Es ist wie immer keine Hexerei, ihr bekommt ein kleines Rätsel auf. Wir suchen nach einer Disney-Figur und ihr müsst rausfinden, welche. Im Mehrmusikmorgen wurde heute schon fleißig gespielt, die Tamara war dran.
3: Dann volle Konzentration, Tamara.
4: Der wohnt dort, wo ganz viele wilde Tiere leben.
5: Sein Papa ist der König und hat eine große Mähne.
6: Seine besten Freunde sind ein Erdmännchen und ein Warzenschwein.
3: Wer hat solche Freunde?
7: Das ist das Dschungelbuch.
3: Es ist nicht das Dschungelbuch.
7: Dann ist König der Löwen.
3: Ja, und wen suchen wir?
7: Simba.
3: Was?
7: Simba, oder? Habe ich einen Hänger?
3: Ist das eine Frage oder ist das eine Antwort? Weil jetzt
7: Nein,
3: muss es gelten.
7: Nein, das ist die Antwort. Es muss Simba sein.
3: Ja.
8: Oh Gott, Simba ist der was? König der Löwen.
7: Oh Gott. Wie kann man so einen Hänger haben?
0: Ja. Wenn man aufgeregt ist, dann kann man schon einmal so einen Hänger haben. Kann passieren. Aber wir wollen ja alle, dass ihr gewinnt. Wir sind alle ganz lieb und schupfen vielleicht ein bisschen an. Nächste Runde, heute Nachmittag, schon bei meinem Kollegen Pascal Sommer. Anmelden könnt ihr euch auf arabella.at.

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4: Im Studio Conny Diebald. Bei den Kindergärten und Kinderkrippen gibt es noch viel zu tun in Österreich. In den vergangenen Jahren sind zwar viele Betreuungseinrichtungen gebaut bzw. ausgebaut worden, das hat aber die Vereinbarkeit von Familie und Beruf nicht wirklich verbessert, zeigt eine Studie des Instituts für Familienforschung. Denn bei den Öffnungszeiten hat sich kaum etwas geändert. Am längsten geöffnet haben die Kindergärten und Krippen in Wien, im Schnitt 12,4 Stunden am Tag. Am kürzesten offen sind sie in Tirol und in der Steiermark mit durchschnittlich 8 Stunden. Damit die Menschen in Österreich auch weiterhin aus einer Vielfalt an Radio- und Fernsehsendern wählen können, braucht es faire Rahmenbedingungen. Das fordert heute der Verband österreichischer Privatsender. Denn nur dann könne

0: Unabhängiger Journalismus auch in Zukunft finanziert werden. Vor allem internationale Plattformen sind zu einer großen Herausforderung für die heimischen Privatmedien geworden. Diese holen immer mehr Werbegeld aus Österreich ab. Das macht es für die Privatradios immer schwerer, ihre Angebote zu finanzieren. Überraschung beim österreichischen Skiverband. Der fünffache Paralympicsieger und vierfache Weltmeister Johannes Aigner pausiert seine Skikarriere. Er will sich auf die Matura konzentrieren und startet heuer nicht im Weltcup. Ob er danach zurück in den Spitzensport kommt, lässt Aigner noch offen. Der 21-jährige Skifahrer hatte alleine bei den vergangenen Paralympics in Milano Cortina 3-mal Gold geholt.
1: Liebe Wettergöttin, wir haben heute keine Beschwerden an dich zu richten. Es ist ein wunderschön sonniger Montag mit aktuell 25 Grad in Wels, 26 in Wien und 24 in St. Pölten. Zwischendurch gibt es auch mal ein paar Wolken bei Höchstwerten zwischen 29 und 30 Grad am Nachmittag. Regen bleibt eine absolute Ausnahme, maximal abends kurz mal im Salzkammergut. Morgen gibt es nochmal so eine Runde absoluten Sonnenschein und ja, das bitte auch nochmal so richtig genießen. Es geht nämlich nochmal auf 32 bis 34 Grad rauf und ab Mittwoch geht es dann mit den Temperaturen wieder steil bergab.
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1: Kurz nach 14 Uhr, wir schauen nochmal nach Niederösterreich. Da gibt es nach wie vor Probleme auf der A1 in Richtung Salzburg. Zwischen Losdorf und Melk wird nach einem Unfall gearbeitet. Nur der Pannenstreifen ist frei und im Moment versucht sich da gerade ein LKW-Abschleppwagen durchzukämpfen. Bitte denkt an die Rettungsgasse. Euer Zeitverlust auf dieser Strecke momentan über eine Stunde. Ausweichen ist also eine gute Idee, am besten schon ab St. Pölten. Ansonsten geht's aber gut voran. Wir zählen auf eure Infos per WhatsApp 0664 820 2000.
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1: Vormittags Kaffee um 10 Uhr, Mittagessen so um 12 und jetzt um kurz nach 14 Uhr. Natürlich der zweite Kaffee. Und vielleicht hat ja irgendein Kollege mal wieder Kuchen mitgebracht. Mal schauen. Gut eingeteilt ist die halbe Miete, so hat man immer was, worauf man sich freuen kann. Auch wir haben jetzt was zum drauf freuen. George Michael mit einem 80er.

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Wir grooven uns ein in den September, in die erste Schulwoche und auch ganz langsam in den Herbst, weil ja, der kommt halt jetzt. Sydney Youngblood ist euer mentaler Support, falls ihr so wie ich noch gar nicht ready seid. Aus den 80ern kommt er daher. Ihr hört Radio Arabella am Montagnachmittag.

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16: Kurz vor 14.30 Uhr haben wir es. Wir schauen nochmal nach Niederösterreich. Da hat sich das Problem noch nicht aufgelöst auf der A1 in Richtung Salzburg. Zwischen Losdorf und Melk wird da nach einem Unfall noch immer gearbeitet. Der Pannenstreifen und der erste Fahrstreifen sind mittlerweile frei. Stau gibt es aber trotzdem noch. Es dauert bis zu einer Stunde länger. Ausweichen ist also eine gute Idee. Am besten schon ab St. Pölten. Ansonsten schaut's aber gut aus. Wir zählen auf eure Infos per WhatsApp 0664 820 2000.
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19: Mit Corinna Schachner. Auf den Schulwegen in Österreich hat es im Vorjahr deutlich mehr Unfälle gegeben. 577 Kinder haben sich verletzt, ein Kind ist in Tirol gestorben. Der Verkehrsclub Österreich fordert deshalb mehr 30er-Zonen und sichere Übergänge. Primärversorgungszentren sollen die Notaufnahmen entlasten. Das funktioniert aber nicht von heute auf morgen. Eine Studie aus Wiener Neustadt hat gezeigt, erst nach rund 9 Monaten ist der anfängliche Anstieg bei den Notfallbehandlungen wieder zurückgegangen. Und ein betrunkener 60-Jähriger hat im Juni eine Postfiliale in Wien-Döbling überfallen und ist dafür zu 10 Jahren Haft

0: verurteilt worden. Mit einer Schreckschusspistole und Faschingsmaske hat er 2.800 Euro erbeutet. Das Urteil ist nicht rechtskräftig. Radio Arabella, neue Nachrichten wieder in einer halben Stunde.
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0: Ganz genau, 116 Tage sind es noch bis zum Neujahrstag. Wenn wir dann alle mit einem fetten Kater und müde vorm Fernseher sitzen und uns den größten Österreicher Export nach dem Schnitzel anschauen, das Neujahrskonzert der Wiener Philharmoniker. Radio Arabella hier, Montagnachmittag. Bei mir im Studio Pascal Sommer, servus.
1: Ja, hello.
0: Warum redet ihr jetzt schon vom Neujahrskonzert, fragst du dich vielleicht jetzt gerade. Aber eine gute Frage, Pascal, schaust du es dir gerne an?
1: Ja, ich schaue es mir wahnsinnig gern an, aber vielleicht mit einer geringeren Lautstärke, wie du schon gesagt hast, der Kater, ein bisschen Kopfweh halt, ne?
0: Ja, ganz typisch. Also ich möchte jetzt auch niemanden den Zauber von diesem Konzert nehmen, aber diese Zwischeneinspieler mit den Balletttänzern, die dann auch so schön tanzen, ja, die kennen wir alle, die werden actually vorproduziert und sind jetzt schon abgedreht. Ja, tanzen leider nicht live, aber es gibt was richtig Cooles Neues für das nächste Neujahrskonzert. Diesmal wird nämlich nicht nur klassisch Ballett getanzt, sondern auch synchron geschwommen.
1: Oh,
0: also, ja, du warst ja auch gerade auf Urlaub, Pascal, schwimmen,
1: genau.
0: Warst du auch ein bisschen synchron schwimmen?
1: Ich war in Kroatien im Meer und es war wirklich herrlich und natürlich auch synchron schwimmen. Also ich bin Teil von diesem Ballettensemble natürlich.
0: Ah, sehr schön, das heißt, wir werden dich dann im Fernsehen sehen.
1: Genau, so ein bisschen.
0: Finde ich super. Ja, einer meiner Lieblingssportarten zum Zuschauen bei den Olympischen Spielen, finde ich. Es wird sicher ganz toll. Fast so toll wie die nächste Sendung, die jetzt kommt.
1: Mhm.
0: Der Nachmittag mit Pascal Sommer. Wir freuen uns auf dich, Pascal.
1: Braun gebrannt.

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2: Im Studio Conny Diebald. Nach dem Sieg der AfD bei der Landtagswahl in Sachsen-Anhalt und dem Debakel für die CDU ist der deutsche Kanzler Friedrich Merz zutiefst schockiert, wie er sagt. Dieses Ergebnis habe er nicht so erwartet. Damit könne man nicht zur Tagesordnung übergehen. Es müsse Konsequenzen geben. Welche, hat er aber nicht gesagt. Zur Debatte rund um seine Person meint Merz, dass er entschlossen ist, mit seinem Reformkurs weiterzumachen. Bei den Kindergärten und Kinderkrippen gibt es noch viel zu tun in Österreich. In den vergangenen Jahren sind zwar viele Betreuungseinrichtungen gebaut bzw. ausgebaut worden, das hat aber die Vereinbarkeit von Familie und Beruf nicht wirklich verbessert, zeigt eine Studie des Instituts für Familienforschung. Denn bei den Öffnungszeiten hat sich kaum etwas geändert. Am längsten geöffnet haben die Kindergärten und Krippen in Wien im Schnitt 12,4 Stunden.

0: am Tag. Am kürzesten offen sind sie in Tirol und in der Steiermark mit durchschnittlich 8 Stunden. Das beste Tiramisu wird Anfang Oktober im italienischen Treviso gekürt. Rund 600 Tiramisu-Hersteller aus der ganzen Welt machen bei der Weltmeisterschaft mit. Die Tiramisu-WM steigt am 9. und 10. Oktober und dafür werden noch 130 Hobbyjuroren gesucht, auch aus Österreich. Bewerben kann man sich ab 12. September online unter tiramisuworldcup.com.
1: Ich glaube, da muss ich mich gleich unbedingt bewerben. Das Wetter für diesen Montagnachmittag, schön sommerlich, freundlich geht's da durch. Die aktuellen Temperaturen richtig angenehm. Bei euch in Wiener Neustadt haben wir 27 Grad, Wien 26 und Linz aktuell 25 Grad. Nur ein paar Wolken sind aktuell unterwegs. Es gibt einiges an Sonne und bis zu 29 Grad. Am Abend und in der Nacht dann weiterhin richtig freundlich. Erst am späteren Abend und gegen Nacht dann ein paar mehr Wolken und auch kurze Regenschauer möglich. Und dazu kühlt's ab auf 18 Grad. Schauen wir uns ganz kurz den Dienstagmorgen an. Einmal geht's noch richtig heiß. Wir bekommen viel Sonne und nur ein paar Wolken und sogar noch bis zu 34 Grad.
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1: Um 3:03 und da schauen wir nach Niederösterreich auf die A1 Richtung Linz. Zwischen St. Pölten Süd und Melk gibt es weiterhin abschnittsweise Stau. Hier bitte mehr Zeit einrechnen. A2 Richtung Graz zwischen Edlitz und Krumbach im Baustellenbereich aktuell verschmutzte Fahrbahn. Bitte hier vorsichtig fahren. Und dann kurzer Schwenker noch ins Burgenland. S4 Richtung Mattersburg zwischen Neudörfel und Sauerbrunn liegen Gegenstände auf der Fahrbahn. Wir zählen auf eure Infos. Per WhatsApp an die 0664 820 2000.
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Das ist Radio Rabella am Nachmittag mit Pascal Sommer. Für mich gibt es heute wieder statt Chivapchi das Mikrofon im Studio. Und ich freue mich wahnsinnig, dass ich für euch wieder da sein darf. Frisch zurück aus dem Urlaub mit diesem coolen 80er jetzt. Fades to Grey.

0: Isabella hier am Montagnachmittag, gleich mit einem 80er, der so richtig viel Power gibt. Also ihr könnt den Kaffee am Nachmittag gerne weglassen, weil da kommt so richtig viel Energie gleich. Nämlich Softcell Tainted Love um kurz nach halb.
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3: Um kurz nach 3:30 und da starten wir in Oberösterreich. A7 Richtung Knoten Linz bei der Auffahrt Industriezeile ist ein Unfall mit mehreren Fahrzeugen passiert. Bitte hier unbedingt vorsichtig fahren. Weiter geht's nach Wien auf die A22 Nordbrücke zwischen Knoten Nordbrücke und der Prager Straße. Aktuell ein defektes Fahrzeug. Hier ist der zweite Fahrstreifen gesperrt. A23 Richtung Kagranz.

0: Zwischen Favoriten und Handelskei aktuell 3 Kilometer Stau. Niederösterreich A1 Richtung Linz zwischen St. Pölten Süd und Melk gibt es weiterhin abschnittsweise Stau. Und A2 Richtung Graz zwischen Edlitz und Krumbach im Baustellenbereich aktuell ist die Fahrbahn verschmutzt. Wir zählen auf eure Infos per WhatsApp an die 0664 820 2000.
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3: Mit Corinna Schachner. Enns bekommt ein neues Forschungslabor für Flüssigwasserstoff. Die Inbetriebnahme ist voraussichtlich Anfang 2027. Das Ziel des Labors ist es, dass flüssiger Wasserstoff speicherfähig wird. Das ist für die Industrie, aber auch für die Luft- und Raumfahrt wichtig, sagt Wirtschaftslandesrat Markus Achleitner.
4: Es geht darum, dass wir den Energieüberschuss im Sommer quasi speicherfähig machen für den Winter. Ein wichtiges Projekt, ein Projekt, das auch die Industriebundesländer Oberösterreich und die Steiermark verbindet, denn der Wettbewerb findet nicht in Österreich statt, sondern er ist international.
3: 6,6 Millionen Euro werden für das Labor investiert. Und der LASK fliegt gleich mit 2 Mannschaften nach Athen. Neben den Profis spielt auch das U19-Team in der Youth League. Grund dafür ist die Champions League-Teilnahme der Linzer. Morgen geht's für die Nachwuchskicker gegen AEK Athen. Wenige Stunden vor dem Duell der Profis. Radio Arabella, neue Nachrichten wieder in einer halben Stunde.
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beste Job jemals. Radio Rabella hier. Der Job wäre in Italien, nämlich bei der Tiramisu WM in Treviso. Da werden gerade 130 Hobby-Tiramisu-Juroren gesucht. Und jetzt bitte kurz festhalten, jetzt kommt nämlich das Beste. Auch wir Österreicher dürfen daran teilnehmen. Das heißt, es werden auch Juroren aus Österreich gesucht. Stellt euch bitte mal ganz kurz vor, ihr futtert euch durch um die 300 Tiramisu-Kreationen. Also eins sage ich euch fix, ich melde mich gleich an, falls ihr auch wollt. Am 9. und 10. Oktober wäre das Ganze und ihr braucht wirklich nur euren Magen, also Hunger und vielleicht noch einen schönen großen Löffel.

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17: Im Studio Conny Diebald. Nach dem Sieg der AfD bei der Landtagswahl in Sachsen-Anhalt und dem Debakel für die CDU ist der deutsche Kanzler Friedrich Merz zutiefst schockiert, wie er sagt. Dieses Ergebnis habe er nicht so erwartet. Damit könne man nicht zur Tagesordnung übergehen. Es müsse Konsequenzen geben. Welche, hat er aber nicht gesagt. Zur Debatte rund um seine Person meint Merz, dass er entschlossen ist, mit seinem Reformkurs weiterzumachen. Bei den Kindergärten und Kinderkrippen gibt es noch viel zu tun in Österreich. In den vergangenen Jahren sind zwar viele Betreuungseinrichtungen gebaut bzw. ausgebaut worden, das hat aber die Vereinbarkeit von Familie und Beruf nicht wirklich verbessert, zeigt eine Studie des Instituts für Familienforschung. Denn bei den Öffnungszeiten hat sich kaum etwas geändert. Am längsten geöffnet haben die Kindergärten und Krippen in Wien, im Schnitt 12,4 Stunden am Tag. Am kürzesten offen sind sie in Tirol und in der Steiermark mit durchschnittlich 8 Stunden. Das beste Tiramisu wird Anfang Oktober im italienischen Treviso gekürt. Rund 600 Tiramisu-Hersteller aus der ganzen Welt machen bei der Weltmeisterschaft mit. Die Tiramisu-WM steigt am 9. und 10. Oktober und dafür werden noch 130 Hobbyjuroren gesucht, auch aus Österreich. Bewerben kann man sich ab 12. September online unter tiramisuworldcup.com.
18: So gut wie so ein Tiramisu schmeckt heute auch das Wetter. Es ist richtig schön sommerlich freundlich mit einem angenehmen Mix aus Sonne und Wolken. Die aktuellen Temperaturen: Linz 26 Grad, in St. Pölten haben wir auch 26 und Wien aktuell 27 Grad. Am Abend und in der Nacht dann weiterhin freundlich, erst in der Nacht dann ein paar Wolken und auch kurze Regenschauer möglich. Dazu kühlt es ab auf 18 Grad. Schauen wir uns ganz kurz den Dienstagmorgen an. Da wird es noch einmal so richtig schön sommerlich und heiß. Das heißt, vielleicht noch einmal von der Arbeit früher nach Hause gehen. Wir bekommen viel Sonne und nur ein paar Wolken. Und morgen gehen sich sogar bis zu 34 Grad aus.
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2: Um 4:02 und da starten wir in Wien. Es gibt aktuell Stau auf der 23 Richtung Agran zwischen Favoriten und Handelskay. Niederösterreich ist 33 Richtung St. Pölten. Da ist ein Unfall passiert. Mehrere Fahrstreifen sind hier aktuell gesperrt. Bitte hier langsam vorbeifahren. A1 Richtung Linz zwischen St. Pölten Süd und Melk gibt es weiterhin abschnittsweise Stau. Und A2 Richtung Wien zwischen Schäfern und Zöbern ist weiterhin die Fahrbahn verschmutzt. Bitte hier etwas langsamer fahren. Wir zählen auf eure Infos. 0664 820 2000.
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Das geht jetzt raus an alle Blondies vom Radio. Das kennt ihr bestimmt. Im Sommer werden die Haare ja ein Stückchen heller, oder? Ich bin jetzt letztens gefragt worden, du, hast du eigentlich deine Haare gefärbt? Nein, nein, das war ganz allein die Sonne. Bei Rod Stewart bin ich mir jetzt nicht ganz sicher. Also vielleicht war es ein bisschen die Sonne, aber ich würde jetzt mal sagen, auch ganz stark, dass die Strähnchen gefärbt sind. Hier ist er jetzt mit Baby Jane auf Radio Rebella.

0: jetzt ist Zeit fürs Paradies. Also nicht das, was ihr denkt, zum Beispiel der Sandstrand auf den Bahamas oder so, sondern Vanessa Paradies mit Be My Baby gleich auf Radio Rabella.
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19: Um 16:30 und da schauen wir nach Wien auf der 23. Da gibt es aktuell Stau Richtung Kagran zwischen Favoriten und Handelskay. Niederösterreich S33 Richtung St. Pölten aktuell Unfall mit einem LKW. Hier ist der erste Fahrstreifen gesperrt. Und A1 Richtung Linz zwischen Öd und Haag aktuell 7 Kilometer Stau. Und dann noch ganz kurz ins Burgenland. S4 Richtung Mattersburg zwischen Neudörfel und Bad Sauerbrunn aktuell Gegenstände auf der Fahrbahn. Wir zählen auf eure Infos per WhatsApp an die 0664 820 2000.
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21: Mit Corinna Schachner. Nach dem Wahlsieg der AfD in Sachsen-Anhalt beginnt jetzt das Ringen um eine Regierungsmehrheit. Die AfD hat die absolute Mehrheit knapp verpasst. Spitzenkandidat Ulrich Siegmund beansprucht trotzdem das Amt des Ministerpräsidenten. Die neue Zivilschutz-App Ziva ist ab sofort österreichweit im Einsatz. Sie informiert über Gefahren, gibt persönliche Vorsorgetipps und schickt Warnungen aufs Handy, etwa bei Hochwasser, Blackout oder Unwetter.

0: wer macht das beste Tiramisu der Welt? Das wird Anfang Oktober im italienischen Treviso geklärt. Rund 600 Tiramisu-Macher aus aller Welt treten an und auch 130 Hobbyjuroren werden noch gesucht. Gerne aus Österreich, die Bewerbungsfrist läuft noch. Radio Arabella, neue Nachrichten wieder in einer halben Stunde.
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0: Und um die Tickets spiele ich jetzt mit dir, Angelika aus Kapfenberg in der Steiermark. Wie verbringst du deinen Nachmittag gerade?
3: Ich habe jetzt da gewartet, muss jetzt dann gleich meinen Sohn holen, dann noch einkaufen und ja, das war es dann eigentlich schon wieder.
0: Das heißt, Sohn gleich holen von wo?
3: Der war eine Wanderung mit seinem Freund und da muss ich ihn jetzt da vom Berg abholen.
0: Okay, das heißt aber, bevor du auf den Berg rauffährst, muss der Sohn noch ganz kurz warten. Wir spielen nämlich um zwei Tickets für Die Schöne und das Biest. Ha?
3: Sehr cool.
0: Wir machen das so, unsere Radio Arabella Kids haben für dich drei Hinweise, die hören wir uns gemeinsam an und du sagst mir dann bitte, um welche Disney-Figur es sich handeln könnte, okay?
3: Wenn ich es weiß, mache ich es, ja.
0: Dann hören wir mal uns die Hinweise an, okay?
3: Okay.
4: Er lebt in einer Stadt mit ganz vielen bunten Märkten.
5: Er fliegt auf einem Teppich durch die Luft.
6: Sein bester Freund wohnt zuerst in einer Lampe.
0: Welche Disney-Figur könnte das sein?
3: Ich kann ja einen Telefonjoker nehmen.
0: Naja.
3: Nein, es ist Aladdin.
0: Ach so. Aladdin, sagst du?
3: Ja, sein bester Freund wohnt in einer Lampe.
0: Ja.
3: Viele Märkte. Mhm. Und das dritte war?
0: Der Teppich.
3: Genau.
0: Okay.
3: Muss Aladdin sein.
0: Dann schauen wir einfach mal gemeinsam, was die Radio Arabella Kids sagen, oder?
3: Bitte.
0: Es war...
7: Aladdin.
0: Richtig, Angelika.
3: Voll gut, super, danke.
0: Sehr sauber gemacht. Du gewinnst zwei Tickets für Die Schöne und das Biest.
3: Ich freue mich wirklich. Vielen, vielen Dank.
0: Ich wünsche dir ganz, ganz viel Spaß und jetzt noch eine schöne Fahrt zum Sohn auf den Berg.
3: Mache ich. Danke
0: euch. Baba, für dich. Ciao.
3: Baba.
0: Ja, und jetzt seid ihr dran. Ratet mit, gewinnt die

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7: Mit Conny Diebald. Was tun bei einem Blackout oder wie hoch ist die Hochwassergefahr am eigenen Wohnort? Eine neue Zivilschutz-App soll das ab sofort beantworten. Nach monatelangem Testbetrieb ist die App Ziva heute offiziell gestartet. Sie warnt in Echtzeit vor Gefahren wie Unwettern, Bränden oder Stromausfällen und schickt dazu aufs Handy, was zu tun ist und das auf einen selbst zugeschnitten, erklärt der Präsident des österreichischen Zivilschutzes Andreas Hanger.
8: Man definiert ganz einfach in dieser App, streng datenschutzrechtlich geprüft, seine persönliche Lebenssituation und man bekommt nur mehr dann die Informationen, die für einen persönlich relevant sind. Wir wollen mit dieser Zivilschutz-App auch unmittelbar Informationen geben, was der Einzelne in seiner Haushaltssituation an Informationen braucht.
7: Dazu gibt es in der App auch persönliche Vorsorge-Checklisten, ebenfalls abgestimmt auf Wohnort und Haushalt. Eine Frau in Kärnten soll bereits Mitte Juli versucht haben, ihren 5-jährigen Sohn mit einem Polster zu ersticken. Ihr Partner soll noch rechtzeitig eingeschritten sein und den Buben gerettet haben. Die 43-Jährige war zurechnungsfähig und nüchtern. Bei der Einvernahme hat sie gesagt, dass sie ihr Kind lediglich einschüchtern wollte, weil der Bub den Hund getreten hat. Die Mutter ist in U-Haft, die Staatsanwaltschaft ermittelt wegen versuchten Mordes. Nach dem Sieg der AfD bei der Landtagswahl in Sachsen-Anhalt und dem Debakel für die CDU ist Bundeskanzler Friedrich Merz zutiefst schockiert, wie er sagt, dieses Ergebnis habe er nicht so erwartet. Damit könne man nicht zur Tagesordnung übergehen. Zur Debatte rund um seine Person sagt Merz, dass er entschlossen ist, mit seinem Reformkurs weiterzumachen. Erst der Golf von Mexiko, dann ein See an der Grenze zu Kanada und jetzt will US-Präsident Trump offenbar auch noch einen ganzen US-Bundesstaat umbenennen. Aus New Mexico soll New America werden. Kommt nicht in Frage, antwortet die demokratische Gouverneurin von New Mexico. Sie wirft Trump vor, von steigenden Benzinpreisen ablenken zu wollen.
9: Der späte Montagnachmittag ist richtig freundlich. Wir haben noch einiges an Sonne und nur ein paar Wolken. Die aktuellen Temperaturen: Wien 27 Grad, in Horn 26 und Freistadt aktuell 25 Grad. Am Abend und in der Nacht dann weiterhin freundlich. Erst in der zweiten Nachthälfte kreuzen Wolken auf. Da sind auch kurze Regenschauer möglich mit bis zu 18 Grad. Morgen am Dienstag einmal geht's noch richtig heiß, viel Sonne und nur ein paar Wolken und dazu noch einmal 34 Grad.
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9: Um 5:02 und da starten wir in Wien. Es gibt Stau auf der A23 Richtung Kagran zwischen Favoriten und Handelskei. Hier aktuell 4 Kilometer. Und Niederösterreich A1 Richtung Linz zwischen Öd und Haag weiterhin abschnittsweise Stau. Bitte hier mehr Fahrzeit einplanen. Wir zählen auf eure Infos 0664 820 2000.
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0: So, weil ich das wahnsinnig oft bei anderen Radiosendern falsch höre, die Sängerin von diesem 80er her. Voyage, voyage. Die heißt Desiree Less, weil sie auch aus Frankreich kommt und nicht Desire Less, weil das gibt's oft wann, also ist echt dauernd irgendwie. Aber ja, wir von Radio Rubella sind halt das echte Zuhause der 80er und 90er. Gleich gibt's ihren Mega-Hits Voyage, Voyage um kurz nach halb.
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5: Um kurz nach 17:30 und da schauen wir nach Wien, A23 Richtung Kakaran zwischen Favoriten und Handelsquai, aktuell 5 Kilometer Stau. Und Niederösterreich, da dauert es weiterhin länger auf der A1 Richtung Linz zwischen Öd und Haag. Abschnittsweise gibt es hier etwas Stop and Go. Wir zählen auf eure Infos per WhatsApp 0664 820 2000.
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7: Mit Corinna Schachner. Nach dem Wahlsieg der AfD in Sachsen-Anhalt beginnt jetzt das Ringen um eine Regierungsmehrheit. Die AfD hat die absolute Mehrheit knapp verpasst. Spitzenkandidat Ulrich Siegmund beansprucht trotzdem das Amt des Ministerpräsidenten. Die neue Zivilschutz-App Ziva ist ab sofort österreichweit im Einsatz. Sie informiert über Gefahren, gibt persönliche Vorsorgetipps und schickt Warnungen aufs Handy, etwa bei Hochwasser, Blackout oder Unwetter. Und wer macht das beste Tiramisu der Welt? Das wird Anfang Oktober im italienischen Treviso geklärt. Rund 600 Tiramisu-Macher aus aller Welt treten an und auch 130 Hobbyjuroren werden noch gesucht. Gerne aus Österreich, die Bewerbungsfrist läuft noch. Radio Arabella, neue Nachrichten wieder in einer halben Stunde.
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0: Das ist eine Rabella am Montagfeierabend mit Pascal Sommer. Wir sind ja mittendrin in der ersten Schulwoche im Osten Österreichs. Bedeutet, bei nur falsch ist richtig, werden die Kandidaten diese Woche, wie soll ich sagen, sehr jung.
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2: Gloria aus Horn in Niederösterreich. Sommerferien vorbei, heute ist der Schultag in Wien, Niederösterreich und im Burgenland. Wie waren denn die Ferien bei dir? Was hast du alles gemacht?
3: Also die waren sehr cool, die Ferien. Ich war viel auf Urlaub und habe mich viel mit Freunden getroffen. Und sonst habe ich ja einfach so Sleepover mit Freunden gemacht und Party mit Freunden, Geburtstag nachgefeiert und alles.
2: Na sehr cool. Und dann machen wir jetzt einfach zum Start ins neue Schuljahr. Nur falsch ist richtig. Ich stelle dir 30 Sekunden lang Fragen, die du falsch beantwortest. Ab jetzt. Welchen Monat haben wir gerade?
3: Dezember.
2: Was drehst du mit dem Lichtschalter auf?
3: Den Ofen.
2: Welches Gemüse steckt im Namen Tomatenketchup?
3: Orangen.
2: Ist Feuer heiß oder kalt?
3: Sehr kalt.
2: Ein Espresso ist ein A. Kaffee oder B. Gemüse?
3: B. Gemüse.
2: Auf Englisch heißt es Good Morning. Wie heißt es auf Deutsch?
3: Hola.
2: Gloria, alles falsch, Gratulation. So, du lachst, du bist glücklich. Das sind doch die besten Voraussetzungen für einen guten Schultag heute, oder?
3: Ja, ich glaube schon. Genieß die Schulzeit.
0: Und eine neue Runde, nur falsch ist richtig, in der Kinderausgabe gibt's morgen wieder. In mehr Musik morgen um 7.40 Uhr. Seid unbedingt mit dabei.

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6: Mit Conny Diebald. Nach ihrem Sieg bei der Landtagswahl in Sachsen-Anhalt will die rechte AfD regieren, braucht dafür aber zumindest eine Partei, damit sich eine stabile Mehrheit ausgeht. Bis jetzt ist so eine Mehrheit nicht absehbar, denn die meisten Parteien haben eine Koalition mit der AfD schon vorab ausgeschlossen. Nur das BSW, das Bündnis Sarah Wagenknecht, will die AfD unterstützen. Die Politikwissenschaftlerin Julia Parteimüller erkennt darin durchaus auch Parallelen zu Österreich.
7: Weil wir ja in den Umfragen sehen, dass auch in Österreich die FPÖ sehr stark ist derzeit, dass uns möglicherweise auch ähnliche Verhältnisse und komplizierte Regierungsbildungsprozesse in der Zukunft spannen könnten. Und hier ist man vielleicht mal jetzt aufgerufen, darüber nachzudenken, wie man da in Zukunft sich positionieren will, wie man damit umgehen will.
6: Die FPÖ ist in Umfragen derzeit die klare Nummer 1 mit knapp 40%. Für rund eine 500.000 Schülerinnen und Schüler in Wien, Niederösterreich und im Burgenland hat heute das neue Schuljahr begonnen mit einer umstrittenen Neuerung, dem Kopftuchverbot für Mädchen unter 14 Jahren. Der erste Tag ist da großteils ruhig verlaufen, heißt es von der Lehrergewerkschaft. An einzelnen Schulen hat es zwar Konflikte deswegen gegeben, zu größeren Boykottaktionen ist es aber nicht gekommen. Beim Verfassungsgerichtshof ist ein Antrag auf Aufhebung des Verbots eingegangen. Seit heute kann man sich die neue Zivilschutz-App Ziva aufs Handy laden. Sie warnt in Echtzeit vor Gefahren wie Unwettern, Bränden oder Stromausfällen und schickt dazu aufs Handy, was zu tun ist. Die Infos sind auf den jeweiligen User zugeschnitten. Dazu gibt es in der App persönliche Vorsorge-Checklisten, ebenfalls abgestimmt auf Wohnort und Haushalt. Bis zu 5 Orte können personalisiert werden. Die App ist automatisch verbunden mit der Geosphere Austria und mit dem Warnsystem AT Alert. Die Filmfestspiele von Venedig kurbeln den Tourismus der Stadt gerade ordentlich an. Rund 3/4 der Unterkünfte, die man online buchen kann, sind ausgebucht. Österreicher und Deutsche machen dabei einen großen Anteil der Buchungen aus. Viele von ihnen bleiben gleich mehrere Tage in Venedig, durchschnittlich eine Woche. Die Filmfestspiele in der Lagunenstadt dauern noch bis Samstag.
8: Das Wetter für diesen Montagabend, richtig freundlich und auch die Temperaturen super angenehm. Wien 27 Grad, Steyr 26 und bei euch in Baden aktuell 25 Grad. Am Abend und in der Nacht dann weiterhin freundlich. Erst in der zweiten Nachthälfte kreuzen die ersten Wolken auf und dazu gibt es auch einzelne Regenschauer und es kühlt ab auf 18 Grad. Schauen wir uns ganz kurz den Dienstagmorgen an. Ja, einmal geht es noch so richtig sommerlich für eine lange Zeit. Es wird richtig heiß, wir bekommen viel Sonne und noch ein paar Wolken, dazu bis zu 34 Grad.
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8: Um 6:03 und da schauen wir nach Wien A23 Richtung Kagran. Zwischen Gürtel-Landstraße Hauptstraße und Handelskei aktuell 2 Kilometer Stop and Go. Niederösterreich, da zwickt es aktuell noch auf der A1 Richtung Linz zwischen Öd und Haag. Abschnittsweise gibt es hier Stop and Go. S5 Richtung Krems zwischen dem Knoten Stockerau West und Tulln steht ein defektes Fahrzeug. Hier ist aktuell der erste Fahrstreifen gesperrt. Wir zählen auf eure Infos. 0664 820 2000.
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8: mit Pascal Sommer. Das ist der erste Arbeitstag der Woche und den haben wir geschafft. Ja, Es ist

Abend und wir feiern das jetzt mit einem richtig coolen 80er, mit einem gute Laune 80er. Cool and the Gang. Celebration. Man öffnet bitte den Sekt. Schön, dass ihr mit dabei seid.

0: Das ist Radio Rabella Afterwork am Montag Feierabend und wir alle kennen und lieben diesen großen Song von Roxette. Ah, toll, oder? Und von diesem Song hier gibt es eine ganz besondere Version.
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0: Hat relativ wenig mit dem Original von Roxette zu tun, aber das soll ja so sein. Klingt richtig entspannt. Perfekt jetzt zum Chillen auf der Couch. Dasha Nova, Listen to Your Heart, jetzt bei uns auf HD.

0: Das ist Radio Rabella und gleich habt ihr einen Termin beim Doktor. Oh, nein, bitte nicht schrecken. Dr. Alban gleich mit It's My Life um kurz nach 6:30.
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5: Um Punkt genau 6:30 und da schauen wir nach Niederösterreich auf die S5 Richtung Krems zwischen Knoten Stockerau und Tulln. Da steht ein defektes Fahrzeug, Pannenstreifen und erster Fahrstreifen sind hier gesperrt. Wir zählen auf eure Infos 0664 820 2000.
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6: Mit Corinna Schachner. Der Hochsommer verabschiedet sich, aber der große Regen bleibt aus. Morgen sind in Oberösterreich noch einmal bis zu 30 Grad möglich. Ab Mittwoch wird es deutlich kühler. Große Regenmengen sind aber weiterhin nicht in Sicht. Der Landmaschinenhersteller Pöttinger aus Christkirchen hat seinen Umsatz um 5% auf 485 Millionen Euro gesteigert. Die anhaltende Dürre in Europa trübt aber den Ausblick, weil die Ernten geringer ausfallen und das auch die Landwirtschaftsmärkte belastet. Und im Fußball-Unterhaus hat es am Wochenende in St. Marien 11 gelbe, eine gelb-rote, eine rote Karte und am Ende einen Spieler mit ausgeschlagenem Zahn gegeben. Ein Zuschauer ist nach der roten Karte aufs Spielfeld gelaufen und hat dem Spieler einen Faustschlag ins Gesicht verpasst. Danach ist eine Rauferei ausgebrochen. Zwei weitere Menschen sind verletzt worden. Der Schiedsrichter hat die Partie abgebrochen. Radio Arabella, neue Nachrichten wieder in einer halben Stunde.
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0: Laufen, helfen und dabei Rekorde brechen. Das klingt doch nach einer ziemlich guten Kombi, oder?
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0: 30.000 Euro für den guten Zweck sind erlaufen worden, nämlich beim 20. niederösterreichischen Frauenlauf in St. Pölten. Und das ist eine richtige Rekordsumme für die Veranstaltung. 3.200 Läuferinnen waren dabei und haben für den guten Zweck geschwitzt. Die Rekordsumme von 30.000 Euro wird jetzt gespendet an die Krebshilfe Niederösterreich und für die Stammtische.

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3: Im Studio Conny Diebald. Details gibt es jetzt zur geplanten Reform der Sozialhilfe. So ist etwa eine zweistufige Integrationsbeihilfe vorgesehen, wenn bestimmte Voraussetzungen erfüllt werden. Bei Kindern will SPÖ-Sozialministerin Corinna Schumann wieder bundesweite Mindestsätze einführen, wobei es einen Teil der Unterstützung für minderjährige Kinder in Form von Sachleistungen geben soll. Für Familien, die wenig verdienen, aber über der Sozialhilfegrenze liegen, soll es eine sogenannte Teilhabekarte geben für Produkte wie Schul-, Sport- oder Hygieneartikel sowie für Lernunterstützung, Ferien- und Freizeitaktivitäten oder Vereine. ÖVP und SPÖ streiten über das von Kanzler Stocker vorgeschlagene Zukunftsdepot. Es geht vor allem um die Finanzierung und ab wann es gelten soll. ÖVP und Neos wollen es rasch umsetzen, schon ab dem kommenden Jahr. Geplant ist, dass Eltern ein steuerfreies Depot für ihre Kinder anlegen können. Zudem soll der Staat ab 2027 bei der Geburt eines Kindes ein Startguthaben von 500 Euro beisteuern. In Italien müssen sich Bahnreisende ab heute Abend auf Zugausfälle und Verspätungen einstellen. Grund ist ein landesweiter Streik des Bahnpersonals nach 21 Uhr. Der Streik soll 24 Stunden dauern. Es gibt aber im Regionalverkehr gesetzlich vorgeschriebene Verbindungen. Deshalb sollen morgen früh und am Abend zu den Stoßzeiten Züge fahren.
4: Das Wetter für diesen Montagabend, größtenteils eigentlich recht freundlich. Erst in der Nacht dann ein paar Wolken und auch kurze Regenschauer möglich, so ab der zweiten Nachthälfte. Dazu kühlt es ab auf 18 Grad. Die aktuellen Temperaturen am Stetten 21 Grad, in Krems haben wir auch 21 und Wien gerade noch am wärmsten, da messen wir 24 Grad. Morgen am Dienstag, da wird es noch einmal so richtig sommerlich. Das letzte Mal wahrscheinlich für eine lange Zeit. Wir bekommen viel Sonne, nur ein paar Wolken und bis zu, bitte festhalten, 34 Grad.
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4: Um 7:02 und da schauen wir noch ganz kurz nach Niederösterreich. S5 Richtung Krems zwischen Knotenstockerau und Tulln. Hier steht ein defektes Fahrzeug. Pannenstreifen und erster Fahrstreifen sind hier aktuell gesperrt. Wir zählen auf eure Infos per WhatsApp 0664 820 2000.
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4: Hallo, hallo, mit Pascal Sommer hier. Und da räumen wir jetzt gemeinsam den Geschirrspüler ein nach dem Abendessen. Mister läuft gleich und davor jetzt noch Pandora's Box von OMD. Schönen Montagfeierabend.

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0: Daniela Afterwork hier am Montagabend, gleich mit Sound von Matthew Wilder. Break My Stride gibt's nur kurz nach 7:30.
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3: Um kurz vor 7:30 und da ist alles paletti auf den Straßen. Ihr kommt störungsfrei voran. Wir zählen auf eure Infos per WhatsApp 0664 820 2000.
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0: Deine Rebella hier mit Pascal Sommer am Montag Feierabend. Ja, und jetzt gibt's das große Live-Gefühl für euch.
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0: Wie immer am Abend bei uns ganz besondere Versionen von 80er, 90er Megahits. Und das Besondere daran ist, man bekommt sofort dieses Live-Gefühl, obwohl man jetzt nicht live in der Crowd steht, vor der großen Bühne. Sondern dieser Sound, der kommt aus eurem Radio. Ganz tolle Version jetzt von The Corrs, die drei irischen Geschwister. What Can I Do mit dem großen Hit in einer Unplugged-Version. Gibt's jetzt nur hier bei uns auf Radio Arabella.

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1: Im Studio Conny Diebald. Seit heute kann man sich die neue Zivilschutz-App Ziva aufs Handy laden. Das Besondere an ihr ist, dass sie nicht nur vor akuten Gefahren wie Unwettern oder auch Stromausfällen warnt, sie hilft auch, sich auf Katastrophenszenarien vorzubereiten. Das Besondere, die Empfehlungen sowie die Warnungen im Ernstfall sind auf jeden einzelnen User und seine Wohnsituation zugeschnitten. Details gibt es heute zur geplanten Reform der Sozialhilfe. So ist etwa eine zweistufige Integrationsbeihilfe vorgesehen. Bei Kindern will SPÖ-Sozialministerin Corinna Schumann wieder bundesweite Mindestsätze einführen. Einen Teil der Unterstützung für Kinder soll es in Form von Sachleistungen geben. Für Familien, die wenig verdienen, aber über der Sozialhilfegrenze liegen, soll es ebenfalls Unterstützung geben, etwa für Schul-, Sport- oder Hygieneartikel, sowie für Lernunterstützung, Freizeitaktivitäten oder Vereine. Nicht nur wir in Österreich haben heuer den heißesten Sommer seit Beginn der Messungen erlebt, auch in Italien war es so heiß wie noch nie seit Beginn der Messungen. Besonders heiß war der August mit einer landesweiten Durchschnittstemperatur von 25,6 Grad. Die Rekordtemperatur von 48,8 Grad, die im August 2021 auf Sizilien gemessen wurde, wurde heuer nicht übertroffen.
2: Hallo auf Radio Arabella, das ist das Wetter-Update für diesen Montagabend und da geht's jetzt gerade noch freundlich durch, es sollte größtenteils trocken bleiben. Ab der zweiten Nachthälfte werden die Wolken dichter und auch kurze Regenschauer kreuzen auf, dazu kühlt's ab auf bis zu 18 Grad. Morgen der Dienstag, na, da geht's noch einmal so richtig heiß, vielleicht sogar für eine lange Zeit. Wir bekommen viel Sonne, nur ein paar Wolken und es wird richtig warm, bis zu 34 Grad.
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8: Im Studio Conny Diebald. Seit heute kann man sich die neue Zivilschutz-App Ziva aufs Handy laden. Das Besondere an ihr ist, dass sie nicht nur vor akuten Gefahren wie Unwettern oder auch Stromausfällen warnt, sie hilft auch, sich auf Katastrophenszenarien vorzubereiten. Das Besondere, die

0: Empfehlungen sowie die Warnungen im Ernstfall sind auf jeden einzelnen User und seine Wohnsituation zugeschnitten. Details gibt es heute zur geplanten Reform der Sozialhilfe. So ist etwa eine zweistufige Integrationsbeihilfe vorgesehen. Bei Kindern will SPÖ-Sozialministerin Corinna Schumann wieder bundesweite Mindestsätze einführen. Einen Teil der Unterstützung für Kinder soll es in Form von Sachleistungen geben. Für Familien, die wenig verdienen, aber über der Sozialhilfegrenze liegen, soll es ebenfalls Unterstützung geben, etwa für Schul-, Sport- oder Hygieneartikel, sowie für Lernunterstützung, Freizeitaktivitäten oder Vereine. Nicht nur wir in Österreich haben heuer den heißesten Sommer seit Beginn der Messungen erlebt, auch in Italien war es so heiß wie noch nie seit Beginn der Messungen. Besonders heiß war der August mit einer landesweiten Durchschnittstemperatur von 25,6 Grad. Die Rekordtemperatur von 48,8 Grad, die im August 2021 auf Sizilien gemessen wurde, wurde heuer nicht übertroffen.
1: Hallo auf Radio Rappella, das ist das Wetter-Update für diesen Montagabend und da geht's jetzt gerade noch freundlich durch, es sollte größtenteils trocken bleiben. Ab der zweiten Nachthälfte werden die Wolken dichter und auch kurze Regenschauer kreuzen auf, dazu kühlt's ab auf bis zu 18 Grad. Morgen der Dienstag, na, da geht's noch einmal so richtig heiß, vielleicht sogar für eine lange Zeit. Wir bekommen viel Sonne, nur ein paar Wolken und es wird richtig warm, bis zu 34 Grad.
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